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3: Also den nächsten Mittwoch müssen wir uns auf jeden Fall schon mal vormerken. Da kommt nämlich Lieb, und zwar auf der Entropy Tour Spring 2026. Und Lieb ist eine Band aus Großbritannien, die machen einen richtig nicen Indie-Rock und Pop. Das Ganze mit Elektro-Einflüssen. Also am Mittwoch 20 Uhr in der Garage Saarbrücken schon mal vormerken. Und wenn wir uns die Zeit bis dahin ein bisschen vertreiben wollen, können wir zum Beispiel in Mannheim auf den Maimarkt auf dem neuen Messplatz.
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5: Ich bin Diana Kramer. Der Präsident des IFO-Instituts Clemens Fuß warnt angesichts drohender neuer US-Zölle vor erheblichen Risiken für die deutsche Wirtschaft. Der Ökonom befürchtet ernsthafte Folgen, sollte die EU ihrerseits Zölle auf US-Produkte erheben. Falls daraus ein neuer Handelskrieg wird, droht Deutschland in diesem Jahr eine Rezession, sagte Fuß der Bild-Zeitung. US-Präsident Donald Trump hatte angekündigt, die Zölle auf Autos und Lkw aus der EU auf 25% zu erhöhen. Die neuen Sätze sollen bereits ab kommender Woche gelten.
6: Eigentlich hatten USA und EU nach schwierigen Verhandlungen einen Zollsatz von 15% vereinbart. Unter anderem wegen des Streits um Grönland verzögert die EU aber die Umsetzung des Pakets. Setzt Trump seine neue, höhere Zolldrohung um, würde das allein die deutsche Autoindustrie jährlich 2,5 Milliarden Euro zusätzlich kosten. Deshalb reagiert die Branche empfindlich und ruft zur Deeskalation auf, nach dem Motto: Bei allen Krisen gerade brauchen wir nicht auch noch einen wieder aufflammenden Zollstreit. Jan-Henner Reitze, Berlin.
5: Im vergangenen Jahr hatte es weniger Straftaten an Bahnhöfen gegeben, aber mehr Angriffe auf Bahnbeschäftigte. Das ergab eine Auswertung des Interessenverbands Allianz pro Schiene auf Basis der aktuellen polizeilichen Kriminalstatistik.
7: Dass die Bahnhöfe sicherer geworden sind, führt der Verband auf den Einsatz von Security-Leuten und Kameras zurück. Er lobt auch, dass inzwischen an einigen Bahnhöfen ein Alkoholverbot gilt. Sorge gibt es aber wegen der zuletzt fast 2700 Angriffe auf Mitarbeitende. Ein Anstieg um 11% in nur einem Jahr. Nach einer tödlichen Attacke auf einen Zugbegleiter will die Bahn auch mehr Sicherheitskräfte einstellen, und testweise sind in einigen Regio-Zügen 2 Kontrolleure im Dienst. Diese Doppelbesetzung fordert die Eisenbahn- und Verkehrsgewerkschaft in allen Zügen, aber Bund und Länder halten das für unbezahlbar. Aus Berlin, Ursula Winkler.
5: Zum Fußball. Der FC Schalke 04 kehrt nach 3 Jahren in die erste Bundesliga zurück. Schalke machte den Aufstieg durch ein 1:0 gegen Fortuna Düsseldorf bereits am drittletzten Spieltag der zweiten Liga perfekt. Und noch die Ergebnisse der ersten Liga: Leverkusen-Leipzig 4:1, FC Bayern-Heidenheim 3:3, Union Berlin-Köln 2:2, Bremen-Augsburg 1:3, Hoffenheim-Stuttgart 3:3 und Frankfurt-HSV 1:2.
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6: Einen schönen guten Morgen, ihr Lieben. Freiwillige Feuerwehr, Aushilfe im Tierheim, Wahlhelfer, Hospizbegleiter. Warum sie gerade in dem zuletzt genannten Ehrenamt besonders viel zurückbekommt, das erzählt uns in dieser Stunde eine freiwillige Hospizhelferin. Ich bin Claudi, bleibt bei

0: Big Spirit ist hier. Schönen guten Morgen. Es gibt Menschen, die haben einen Beruf und daneben eine Aufgabe, die sie freiwillig übernehmen, weil sie spüren, dass sie genau dort gebraucht werden. Sophia Bonnell ist 30. Sie macht eine Ausbildung zur Verwaltungsfachangestellten und engagiert sich ehrenamtlich als Sterbebegleiterin. Was viele überrascht, ihr Engagement bedeutet für sie nicht nur Abschied, sondern Nähe, Zeit, Zuhören. Sophias Weg dorthin beginnt mit einer sehr persönlichen Erfahrung.
1: Im Nachhinein fallen mir viele Gründe ein, aber ich glaube, hauptsächlich war mein erster Beweggrund damals meine Mutter, die sich um meine Großeltern gekümmert hat, als sie schwer krank wurden. Ich war von dieser Stärke einfach beeindruckt.
0: Ihre Mutter war der ruhige Pol. Sophia selbst fühlte sich damals hilflos und zugleich tief berührt.
1: Ich wollte irgendwie helfen, ich wollte das lernen, ich wollte auch so stark werden und wollte später für sie dieser starke Anker einfach werden.
0: Nach einer mehrmonatigen Ausbildung zur ehrenamtlichen Sterbebegleiterin ist sie heute dieser Anker. Für Menschen, die wissen, dass ihre Zeit begrenzt ist. Wie diese Begleitungen konkret aussehen und warum im Hospiz viel öfter gelacht wird, als man glaubt, dazu gleich mehr.

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2: Der Mai ist da und das bedeutet, es ist wieder Zeit für Jahrmärkte, denn es gibt ja Maimärkte. Zum Beispiel in Pirmasens in der Pfalz, da gibt es den Maimarkt. Der startet morgen Mittag um 12 Uhr. Also können wir ganz entspannt auf den Montagmittag vielleicht mal vorbeikommen, einfach ein bisschen Jahrmarkt-Feeling erleben. Oder morgen ab 20 Uhr feiern wir einfach bei Wir arbeiten dran. Comedy, und zwar im Oblomov in Berlin-Kreuzberg. Egal, wo ihr feiert oder lacht, gönnt euch.
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4: Ich bin Diana Kramer. Der Präsident des IFO-Instituts Clemens Fuß warnt angesichts drohender neuer US-Zölle vor erheblichen Risiken für die deutsche Wirtschaft. Sollte die EU ihrerseits Zölle auf US-Produkte erheben und ein neuer Handelskrieg ausbrechen, drohe Deutschland in diesem Jahr eine Rezession, sagte Fuß der Bild-Zeitung.
5: US-Präsident Trump hat angekündigt, die Zölle auf Autos und Lastwagen aus der Europäischen Union von 15% auf 25% zu erhöhen. Die neuen Sätze sollen bereits ab kommender Woche gelten. Wie soll die EU darauf reagieren? Jens Südekum, Berater am Bundesfinanzministerium, rät, abzuwarten. Zunächst solle geprüft werden, ob die angekündigten US-Zölle tatsächlich erhoben würden. Für diesen Fall sprach er sich allerdings für angemessene Gegenmaßnahmen der EU aus. Dirk Zeitler, Berlin.
4: Knapp ein Jahr ist die schwarz-rote Bundesregierung nun im Amt. Eine Mehrheit der Bundesbürger rechnet aber nicht damit, dass die Koalition aus Union und SPD noch bis zum Ende der Wahlperiode 2029 halten wird. 58% sagten in einer Insa-Umfrage für die Bild am Sonntag, dass die Koalition bis dahin nicht überdauern wird. Rund 3/4 der Befragten gaben außerdem an, mit der Arbeit der Bundesregierung unzufrieden zu sein. Das Geschäft mit Bio-Lebensmitteln in Deutschland hat zum Start ins Jahr weiter angezogen. In den ersten 3 Monaten stieg der Umsatz im Vergleich zum ersten Quartal 2025 um 6% auf mehr als 4,9 Milliarden Euro. Das geht aus Daten des Bundes Ökologische Lebensmittelwirtschaft hervor. Deutliche Umsatzzuwächse gab es bei Fleischersatzprodukten, Süßwaren und Tiefkühlkost. Zum Fußball. Der FC Schalke 04 kehrt nach 3 Jahren ins Bundesliga-Oberhaus zurück. Die Königsblauen machten den Aufstieg durch ein 1:0 gegen Fortuna Düsseldorf perfekt. Union Berlin hat einen wichtigen Schritt Richtung Klassenerhalt in der ersten Bundesliga gemacht. Die Eisernen spielten zu Hause gegen Köln 2:2. Unionstrainerin Marie-Louise Eta bei DAZN.
6: Ich finde, dass das heute absolut verdient war. Die Mannschaft hat einfach gezeigt, dass sie nicht aufgibt, dass sie da sind. Und heute ist es halt schön, dass sie sich dann auch mit dem 2:2 belohnen konnten.
4: Die weiteren Ergebnisse: Leverkusen-Leipzig 4:1, FC Bayern-Heidenheim 3:3, Bremen-Augsburg 1:3, Hoffenheim-Stuttgart 3:3 und Frankfurt-HSV 1:2.
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0: Big Spirit ist hier. Schönen guten Morgen. Sophia Bonnell ist 30. Sie steht mitten im Leben, Ausbildung, Zukunftspläne, Alltag. Und sie verbringt einen Teil ihrer Freizeit dort, wo für andere das Leben endet. Sie begleitet ehrenamtlich schwerkranke Menschen im Hospiz. Oft über Monate, manchmal sogar über Jahre. Das aber nicht heißt, auf das Ende zu warten, sondern das dazwischen mit Leben zu füllen, erklärt Sophia.
1: Das kann sehr unterschiedlich aussehen. Es gibt einmal das Kinderhospiz und das für Erwachsene. Ich mache das für Erwachsene und spiele mit den Leuten. Ich gehe spazieren, ich unterhalte mich viel mit ihnen. Ich erzähle manchmal viel von mir, weil oft das Gespräch auch nicht mehr möglich ist, oder höre auch einfach zu.
0: Manchmal fließen Gespräche, manchmal verstummen sie und genau dann verändert sich die Art der Begegnung.
1: Oftmals können Leute sich auch einfach nicht mehr äußern und man erzählt nur, man liest vor, man versucht irgendwie zu kommunizieren.
0: Was bleibt, ist Nähe und die zeigt sich an den kleinsten Gesten.
1: Oft sind es einfach die Hände, die Nähe zu mir suchen, eine leichte Berührung, die Hand halten und auch die Augen, die sind sehr, sehr ausdrucksstark oft.
0: Eine Nähe, die Verantwortung bedeutet und die auch emotional viel mit einem macht. Was diese Begegnungen in Sophia auslösen und warum gerade ihr junges Alter dabei eine Rolle spielt, dazu gleich mehr.
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3: Manche retten Tiere, andere löschen Brände und manche begleiten Menschen bis zum Lebensende. Hospizbegleitung, ein Ehrenamt, das Mut braucht und viel Herz. Dazu gleich mehr. Ich bin Claudia bei Big Spirit.

0: Sophia Bunnell engagiert sich neben ihrem Job auch ehrenamtlich. Die 30-Jährige begleitet todkranke Menschen auf ihrem letzten Lebensweg. Ihr Engagement mit Menschen im Hospiz bedeutet Nähe und Bindung, auch wenn sie nur auf Zeit ist. Gerade die ersten Begegnungen sind dabei oft entscheidend, erzählt sie.
1: Man kann sich das gar nicht vorstellen, wie viel in 5 Sekunden nur passieren kann.
0: Sophie ist einer der jüngsten Ehrenamtlichen im Hospizdienst und genau das verändert die Atmosphäre in vielen Zimmern.
1: Da freut es die Menschen einfach, auch mal ein junges Gesicht zu sehen.
0: Sophias Jugend wird zur Brücke, zur Erinnerung auf das eigene Leben, an das, was einmal war.
1: Und zu hören, was ich so momentan mache und sich dann zurückzuerinnern, was sie alles in meinem Alter gemacht haben.
0: Es sind Gespräche über Reisen, Beziehungen, Entscheidungen, über Lebenswege, nicht über das Sterben. Und diese Begegnungen wirken nach. Sie verändern nicht nur die Menschen, die begleitet werden, sondern auch die begleiten. Was Sophia aus diesen Momenten für ihr

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1: Hi zusammen, ich bin Claudi und wenn der Kaffee noch nicht wirkt, keine Sorge. Ich habe Geschichten, die wach machen. Starten wir gemeinsam in den Sonntag mit Themen, die hängen bleiben. Let's go!

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2: Also den nächsten Mittwoch müssen wir uns auf jeden Fall schon mal vormerken. Da kommt nämlich Lieb und zwar auf der Entropy Tour Spring 2026. Und Lieb ist eine Band aus Großbritannien, die machen einen richtig nicen Indie-Rock und Pop. Das Ganze mit Elektro-Einflüssen. Also am Mittwoch 20 Uhr in der Garage Saarbrücken schon mal vormerken. Und wenn wir uns die Zeit bis dahin ein bisschen vertreiben wollen, können wir zum Beispiel in Mannheim auf den Maimarkt auf neuen Messplatz.
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4: Ich bin Diana Kramer. Zuletzt hatten die USA angekündigt, 5000 US-Soldaten aus Deutschland abzuziehen. Jetzt spricht US-Präsident Donald Trump von weit mehr als 5000. Die NATO und Bundesverteidigungsminister Boris Pistorius versuchen, gelassen darauf zu reagieren.
5: Dass hier US-Soldaten stationiert sind, sei im Interesse Deutschlands und Europas, so Pistorius, aber auch im Interesse der USA. Gleichzeitig unterstreiche die Abzugsankündigung, dass Europa selbst mehr Verantwortung für seine Sicherheit übernehmen müsse. Dieser Weg sei eingeschlagen. Wie, wann und wo genau die USA Truppen aus Deutschland abziehen wollen, ist noch unklar. Ähnliche Ankündigungen hatte es auch schon in der ersten Amtszeit von US-Präsident Trump gegeben. Jan-Henner Reitze, Berlin.
4: Gleichzeitig spitzt sich der Handelskrieg zwischen der EU und den USA erneut zu. Trump hatte angekündigt, die Zölle auf Autos und Lkw aus der Europäischen Union schon ab der kommenden Woche auf 25% zu erhöhen. Der Präsident des IFO-Instituts, Clemens Fuß, warnt in der Bild, sollte auch die EU ihrerseits Zölle auf US-Produkte erheben, drohen erhebliche Folgen für die Wirtschaft und Deutschland eine Rezession. Buckelwal Timmy ist in der Nordsee freigelassen worden. Doch nach der aufwendigen Rettungsaktion bleiben viele Fragen offen.
6: Wo Timmy sich aktuell rumtreibt, weiß im Moment niemand so richtig. Die Privatinitiative wollte den Wal eigentlich mit einem Sender verfolgen, aber bisher kommen keine Daten an. Auch wie es ihm geht, ist deshalb unklar. Viele Experten bleiben deshalb skeptisch und sagen, die Chancen stehen eher schlecht, dass Timmy überlebt. Und falls der Wal wieder an eine Küste schwimmt, wird zum Beispiel in Dänemark nicht eingegriffen. Dort gilt, Strandungen gehören zur Natur und man will Tiere nicht zusätzlich stressen. Zoe Tassovali, Redaktion.
4: Zum Fußball. Der FC Schalke 04 kehrt nach 3 Jahren zurück in die Bundesliga. Schalke machte den Aufstieg durch ein 1:0 gegen Fortuna Düsseldorf bereits am drittletzten Spieltag der zweiten Liga perfekt. In der ersten Bundesliga hat Leverkusen im Kampf um die Champions League Plätze einen wichtigen Erfolg gefeiert. Die Werkself besiegte Leipzig mit 3:1. Der FC Bayern kam gegen Schlusslicht Heidenheim nur zu einem 3:3. Außerdem Union Berlin-Köln 2:2, Bremen-Augsburg 1:3, Hoffenheim-Stuttgart 3:3 und Frankfurt HSV 1:2.
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0: Spirit is here, good morning. Wer Sterbende begleitet, blickt anders auf das Leben, auf Zeit, auf Nähe, auf das Wesentliche. Für Sophia Bonnell ist ihr Ehrenamt kein einseitiges Geben. Es ist ein Austausch und oft ein Geschenk. Zwischen all den Begegnungen, Gesprächen und stillen Momenten merkt die 30-Jährige immer wieder, wie intensiv diese Nähe sein kann und wie viel Vertrauen ihr dabei entgegengebracht wird.
1: Ich darf innerhalb von wenigen Minuten an einem ganzen Leben teilhaben. Und das ist für mich eine große Ehre.
0: Damit diese Nähe nicht überwältigt, braucht es Abstand. Einen bewussten Übergang zurück ins eigene Leben. Sophia hat dafür ein ganz persönliches Ritual entwickelt.
1: Und wenn ich die Tür verlasse und hinter mir schließe, atme ich tief durch.
0: Warum junge Menschen für dieses Ehrenamt so wichtig sind, weil sie anders begleiten und anders zurückblicken lassen, ist Sophia überzeugt.
1: Zum Leben gehört auch der Tod. Ich persönlich glaube, wenn wir den Tod wahrnehmen, lässt uns das aktiver leben.
0: Hospizbegleitung ist kein einfaches Ehrenamt, jedoch eines, das Nähe schafft und zeigt, wie wertvoll Leben ist. Gerade weil es endlich ist, fügt Sophia dankbar lächelnd hinzu. Wer sich selbst vorstellen kann, Sterbende zu begleiten, findet Informationen zur Ausbildung bei Hospizdiensten, unter anderem des Diakonischen Werks in Karlsruhe, sowie sozialen Trägern direkt vor Ort. Ihr Lieben, das war Big Spirit. Ich bin Claudi und sage für heute ciao, ciao.

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2: Friends, kennt ihr das? Ihr seid gerade fertig mit dem Abi und überlegt euch so, normales Studium heißt Vollzeitstudium. Also ihr schreibt euch an der Uni ein oder eine Hochschule, ne, macht dann Vorlesungen, Seminare. Oder ihr denkt euch so, ey, duales Studium, das wäre eigentlich schon ganz geil. Das heißt, ihr seid auch zum Beispiel bei einer Hochschule eingeschrieben und tatsächlich auch noch gleichzeitig bei einem Unternehmen angestellt. Ne, kann natürlich auch sehr gut sein, weil ihr habt praktisch Theorie und Praxis auf eine Art vereint. Und man muss auf jeden Fall sagen, das duale Studium birgt natürlich auch den ein oder anderen Vorteil, aber auch Nachteil. Heißt, ihr seid natürlich dadurch, dass ihr schon in der Arbeitswelt seid, auch so ein bisschen mehr unter Strom. Ne? Das heißt, Lernen und natürlich noch ein Fulltime-Job ist auf jeden Fall eine schwierige Sache und euer Kalender ist deutlich enger getaktet. Strukturierter könnte man sagen, geht es im normalen Studium zur Sache, aber da muss man auch sagen, ne, man neigt ja dazu, dann ein bisschen gemütlicher zu werden. Welchen Weg ihr einschlagen solltet und welcher zu euch passt, das haben wir euch zusammengepackt. Klickt euch rein.
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2: Der Mai ist da und das bedeutet, es ist wieder Zeit für Jahrmärkte, denn es gibt ja Maimärkte. Zum Beispiel in Pirmasens in der Pfalz, da gibt es den Maimarkt. Der startet morgen Mittag um 12 Uhr. Also können wir ganz entspannt auf den Montagmittag vielleicht mal vorbeikommen, einfach ein bisschen Jahrmarkt-Feeling erleben. Oder morgen ab 20 Uhr feiern wir einfach bei Wir arbeiten dran Comedy. Und zwar im Oblomov in Berlin-Kreuzberg. Egal wo er feiert oder lacht, gönnt euch.
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4: Ich bin Diana Kramer. Unionspolitiker zeigen sich besorgt über den Zustand der schwarz-roten Koalition. Der parlamentarische Geschäftsführer der Unionsfraktion im Bundestag, Steffen Bilger, sagte dem Handelsblatt, Blockade und gegenseitige Schuldzuweisungen kosteten immer mehr Vertrauen in die Handlungsfähigkeit der Politik. Die Koalition müsse sofort wieder in einen konstruktiven Reformmodus kommen und liefern. Zuvor hatte der frühere Kanzleramtsminister Peter Altmaier der Bild gesagt, die Bundesrepublik könnte in eine Staatskrise schlittern. Drohende neue US-Zölle belasten weiter die deutsche Wirtschaft. Der Präsident des IFO-Instituts Clemens Fuß warnt in der Bild-Zeitung, sollte die EU ihrerseits Zölle auf US-Produkte erheben, drohe Deutschland eine Rezession.
5: US-Präsident Trump hat angekündigt, die Zölle auf Autos und Lastwagen aus der Europäischen Union von 15% auf 25% zu erhöhen. Die neuen Sätze sollen bereits ab kommender Woche gelten. Wie soll die EU darauf reagieren? Jens Südekum, Berater am Bundesfinanzministerium, rät abzuwarten. Zunächst solle geprüft werden, ob die angekündigten US-Zölle tatsächlich erhoben würden. Für diesen Fall sprach er sich allerdings für angemessene Gegenmaßnahmen der EU aus. Dirk Zeitler, Berlin.
4: Im vergangenen Jahr hat es weniger Straftaten an Bahnhöfen gegeben, aber mehr Angriffe auf Bahnbeschäftigte. Das ergab eine Auswertung des Verbands Allianz pro Schiene.
6: Dass die Bahnhöfe sicherer geworden sind, führt der Verband auf den Einsatz von Security-Leuten und Kameras zurück. Er lobt auch, dass inzwischen an einigen Bahnhöfen ein Alkoholverbot gilt. Sorge gibt es aber wegen der zuletzt fast 2700 Angriffe auf Mitarbeitende. Nach einer tödlichen Attacke auf einen Zugbegleiter will die Bahn auch mehr Sicherheitskräfte einstellen und testweise sind in einigen Regio-Zügen 2 Kontrolleure im Dienst. Diese Doppelbesetzung fordert die Eisenbahn- und Verkehrsgewerkschaft in allen Zügen. Aber Bund und Länder halten das für unbezahlbar. Aus Berlin, Ursula Winkler.
4: Buckelwal Timmy ist gestern in der Nordsee freigelassen worden. Wo er sich aktuell genau befindet, ist aber unklar. Die Privatinitiative wollte den Wal eigentlich mit einem Sender verfolgen, aber bisher kommen keine Daten an. Auch wie es ihm geht, ist deshalb unklar. Befürchtet wird, dass er wieder an eine Küste schwimmen und dort stranden könnte.
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1: Und wir gehen rein und kommen zur Auflösung. Wer ist unser Newcomer in dem Battle Newcomer at Big FM? Hi, ich bin Miriam Ordo-Henner und ihr habt abgestimmt. Unser Gewinner ist Lucky63. Mit seinem Song Feelings hat er euch überzeugt. Moderner Sound, echte Emotionen und ein absoluter Ohrwurmfaktor. Hier ist euer Newcomer der Woche, Lucky63.
2: Was geht ab, Freunde? Mein Name ist Lucky63. Mein Vater hat mir in ganz frühen Jahren schon amerikanischen sowie deutschen Hip-Hop gezeigt. Auf CD. Das hat mich sehr inspiriert. Kleiner Fun-Fact noch von mir. Mein bürgerlicher Name ist Luciano. Den konnte ich dann leider nicht mehr als Künstlernamen benutzen, da es ja schon jemanden gibt. Jemand Erfolgreichen, der so heißt.
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2: Also den nächsten Mittwoch müssen wir uns auf jeden Fall schon mal vormerken. Da kommt nämlich Lieb, und zwar auf der Entropy Tour Spring 2026. Und Lieb ist eine Band aus Großbritannien, die machen einen richtig nicen Indie-Rock und Pop. Das Ganze mit Elektro-Einflüssen. Also am Mittwoch 20 Uhr in der Garage Saarbrücken schon mal vormerken. Und wenn wir uns die Zeit bis dahin ein bisschen vertreiben wollen, können wir zum Beispiel in Mannheim auf den Maimarkt auf dem neuen Messplatz.
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4: Ich bin Diana Kramer. US-Präsident Donald Trump hat den Abzug von US-Soldaten aus Deutschland nochmals bekräftigt und noch höhere Zahlen angekündigt. Die Reduzierung der Truppenstärke werde bei deutlich über 5000 Kräften liegen, sagte Trump auf dem Flughafen in Palm Beach im US-Bundesstaat Florida vor Reportern. Am Freitag hat US-Verteidigungsminister Pete Hegseth den Abzug von 5000 US-Soldaten aus Deutschland angeordnet. Er soll in den nächsten 6 bis 12 Monaten abgeschlossen sein. Derzeit sind rund 39.000 US-Soldaten in Deutschland stationiert. Zu Beginn des Jahres sind in Deutschland mehr Batteriespeicher gebaut worden. Unterm Strich haben die von Januar bis März in Betrieb genommenen Speicher eine Kapazität von 2 Millionen Kilowattstunden. Das ist ein Plus von etwa 2/3.
5: Produzieren Windräder und Solaranlagen gerade mehr Strom als verbraucht wird, werden die Speicher aufgeladen, auf die dann zurückgegriffen werden kann, wenn Strom fehlt. Die im ersten Quartal neu errichtete Speicherkapazität deckt rechnerisch den Bedarf von 3 Millionen Haushalten für einen Tag. Der Zuwachs ist auf große Anlagen zurückzuführen. Bei kleinen Speichern in einzelnen Wohnhäusern stagnierten die Zahlen. Der Ausbau könnte gedämpft werden, wenn die Politik wie angekündigt wieder mehr auf Gaskraftwerke setzt. Jan-Henner Reitzer, Nachrichtenredaktion.
4: Buckelwal Timmy ist gestern in der Nordsee freigelassen worden. Doch nach der aufwendigen Rettungsaktion bleiben viele Fragen weiter offen, vor allem wo das Tier jetzt ist.
6: Die Privatinitiative wollte den Wal eigentlich mit einem Sender verfolgen, aber bisher kommen keine Daten an. Auch wie es ihm geht, ist deshalb unklar. Viele Experten bleiben deshalb skeptisch und sagen, die Chancen stehen eher schlecht, dass Timmy überlebt. Und falls der Wal wieder an eine Küste schwimmt, wird zum Beispiel in Dänemark nicht eingegriffen. Dort gilt, Strandungen gehören zur Natur und man will Tiere nicht zusätzlich stressen. Zoe Tassovali, Redaktion.
4: Riesenparty nach der Rückkehr des FC Schalke 04 in die Fußball-Bundesliga nach 3 Jahren. Die Spieler feierten den Aufstieg in der mit mehr als 61.000 Zuschauern ausverkauften Arena nach dem 1:0-Sieg gegen Fortuna Düsseldorf. Partystimmung herrschte aber auch außerhalb der Arena, wo Zehntausende Fans feierten. Der Verkehr in Gelsenkirchen kam am Abend komplett zum Erliegen.
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2: Der Mai ist da und das bedeutet, es ist wieder Zeit für Jahrmärkte, denn es gibt, ja, Maimärkte. Zum Beispiel in Pirmasens in der Pfalz, da gibt es den Maimarkt. Der startet morgen Mittag um 12 Uhr. Also können wir ganz entspannt auf den Montagmittag vielleicht mal vorbeikommen, einfach ein bisschen Jahrmarkt-Feeling erleben. Oder morgen ab 20 Uhr feiern wir einfach bei Wir arbeiten dran Comedy. Und zwar im Oblomov in Berlin-Kreuzberg. Egal, wo ihr feiert oder lacht, gönnt euch.
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4: Ich bin Diana Kramer. Fast ein Jahr ist Schwarz-Rot im Amt, doch viele trauen der Koalition keine lange Zukunft zu. Laut einer Insa-Umfrage für die Bild am Sonntag glauben 58%, dass die Bundesregierung nicht bis 2029 durchhält.
5: Die Umfrage zeigt, das Vertrauen in die Koalition ist aktuell ziemlich angeschlagen. Viele nehmen vor allem Streit und gegenseitige Vorwürfe wahr. Und genau das schwächt das Bild einer handlungsfähigen Regierung. Aus der Union kommt deshalb der Appell, wieder stärker gemeinsam an Reformen zu arbeiten und Ergebnisse zu liefern. Gleichzeitig wird klar, die Herausforderungen sind groß, innenpolitisch wie international. Trotzdem gehen viele davon aus, dass die politischen Strukturen stabil bleiben. Zoe Tassovali, Redaktion.
4: Zuletzt hatten die USA angekündigt, 5000 Soldaten aus Deutschland abzuziehen. Jetzt spricht US-Präsident Donald Trump von weit mehr. Das sagte er vor Journalisten in Florida. Eine genaue Zahl nannte er aber nicht. Das US-Verteidigungsministerium hatte am Freitag erklärt, dass 5000 der 39.000 hier stationierten US-Soldaten innerhalb eines Jahres Deutschland verlassen sollen. Im vergangenen Jahr hat es zwar weniger Straftaten an Bahnhöfen gegeben, dafür aber mehr Angriffe auf Bahnbeschäftigte. Das ergab eine Auswertung des Verbands Allianz pro Schiene.
6: Dass die Bahnhöfe sicherer geworden sind, führt der Verband auf den Einsatz von Security-Leuten und Kameras zurück. Er lobt auch, dass inzwischen an einigen Bahnhöfen ein Alkoholverbot gilt. Sorge gibt es aber wegen der zuletzt fast 2700 Angriffe auf Mitarbeitende. Ein Anstieg um 11% in nur einem Jahr. Nach einer tödlichen Attacke auf einen Zugbegleiter will die Bahn auch mehr Sicherheitskräfte einstellen und testweise sind in einigen Regio-Zügen 2 Kontrolleure im Dienst. Diese Doppelbesetzung fordert die Eisenbahn- und Verkehrsgewerkschaft in allen Zügen, aber Bund und Länder halten das für unbezahlbar. Aus Berlin, Ursula Winkler.
4: Buckelwal Timmy ist gestern in der Nordsee freigelassen worden. Wo er sich aktuell genau befindet, ist aber unklar. Die Privatinitiative wollte den Wal eigentlich mit einem Sender verfolgen, aber bisher kommen keine Daten an. Auch wie es ihm geht, ist deshalb unklar. Befürchtet wird, dass er wieder an eine Küste schwimmen und dort stranden könnte.
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3: Also den nächsten Mittwoch müssen wir uns auf jeden Fall schon mal vormerken. Da kommt nämlich Lieb, und zwar auf der Entropy Tour Spring 2026. Und Lieb ist eine Band aus Großbritannien, die machen einen richtig nicen Indie-Rock und Pop. Das Ganze mit Elektro-Einflüssen. Also am Mittwoch 20 Uhr in der Garage Saarbrücken schon mal vormerken. Und wenn wir uns die Zeit bis dahin ein bisschen vertreiben wollen, können wir zum Beispiel in Mannheim auf den Maimarkt auf dem neuen Messplatz.
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5: Ich bin Jan-Henner Reitze. Fast genau ein Jahr ist die neue Bundesregierung im Amt und Union und SPD stehen unter Druck. Unionsfraktionsgeschäftsführer Steffen Bilger warnt im Handelsblatt vor wachsendem Vertrauensverlust und fordert von der Koalition mehr Tempo und weniger Streit.
6: Bilger sagt ziemlich deutlich, ständige Vorwürfe und Blockaden schaden dem Eindruck, dass die Regierung handlungsfähig ist. Sein Appell, wieder mehr zusammenarbeiten und konkrete Reformen auf den Weg bringen. Die Herausforderungen seien groß, innenpolitisch und international. Gleichzeitig versucht er zu beruhigen und betont, die demokratischen Strukturen in Deutschland seien stabil. Trotzdem zeigt eine aktuelle Umfrage, viele Menschen zweifeln daran, dass die Koalition die komplette Amtszeit durchhält. Zoe Tassovali, Redaktion.
5: Ölkonzerne haben den Tankrabatt nach Angaben des ADAC bisher nicht komplett weitergegeben. Die Literpreise für Benzin und Diesel seien seit dem Inkrafttreten um gut 12 Cent gesunken, so der ADAC. Die Steuersenkung beträgt aber 16,7 Cent. Die Preise seien also nach wie vor zu hoch, zumal auch der Ölpreis gesunken sei. Im vergangenen Jahr hat es weniger Straftaten an Bahnhöfen gegeben, aber mehr Angriffe auf Bahnbeschäftigte. Das zeigt eine Auswertung des Interessenverbands Allianz pro Schiene auf Basis der Kriminalstatistik.
7: Dass die Bahnhöfe sicherer geworden sind, führt der Verband auf den Einsatz von Security-Leuten und Kameras zurück. Sorge gibt es aber wegen der zuletzt fast 2700 Angriffe auf Mitarbeitende. Ein Anstieg um 11% in nur einem Jahr. Nach einer tödlichen Attacke auf einen Zugbegleiter will die Bahn auch mehr Sicherheitskräfte einstellen und testweise sind in einigen Regio-Zügen 2 Kontrolleure im Dienst. Diese Doppelbesetzung fordert die Eisenbahn- und Verkehrsgewerkschaft in allen Zügen, aber Bund und Länder halten das für unbezahlbar. Ursula Winkler, Nachrichtenredaktion.
5: Es ist weiter unklar, wo der mehrfach an der Ostsee gestrandete Buckelwal im Moment ist. Der Wal war gestern in der Nordsee freigelassen worden. Ein GPS-Sender liefere anders als geplant aber keine Ortsdaten, sagte Karin Walter-Mommert, eine Geldgeberin der privaten Rettungsaktion. Der Sender habe aber Vitalzeichen übertragen, demnach lebe der Wal. Eine unabhängige Bestätigung dieser Informationen gibt es bisher nicht.

0: in Pirmasens in der Pfalz, da gibt es den Maimarkt. 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
4: Ich bin Jan-Henner Reitze. Für die bevorstehende neue Woche hat US-Präsident Donald Trump höhere Zölle auf Autos aus der EU angekündigt. Die EU kritisiert Trump dafür. Treffen dürften höhere Zölle vor allem deutsche Autobauer.
5: Auf Autos und Lastwagen, die aus der EU in die USA eingeführt werden, sollen künftig Zölle von 25% fällig werden statt 15. Denn Trump wirft der EU vor, sich nicht an das vereinbarte Handelsabkommen zu halten. Auf die deutsche Autoproduktion könnten so zusätzliche Belastungen von jährlich rund 2,5 Milliarden Euro zukommen. Die EU behält sich vor, ihrerseits die Zölle auf US-Waren zu erhöhen. Doch noch ist unklar, ob es zu all dem kommt, denn Trump nimmt seine Zollpläne gerne mal kurzfristig zurück. Thomas Bremser, Redaktion.
4: Ölkonzerne haben den Tankrabatt nach Angaben des ADAC bisher nicht komplett weitergegeben. Die Literpreise für Benzin und Diesel seien seit dem Inkrafttreten um gut 12 Cent gesunken, so der ADAC. Die Steuersenkung beträgt aber 16,7 Cent. Die Preise seien also nach wie vor zu hoch, zumal auch der Ölpreis gesunken sei. Weil überall Geld fehlt, soll das Gesundheitssystem in Deutschland reformiert werden. Kürzungen bei den Leistungen der Pflegeversicherung lehnt eine große Mehrheit der Bevölkerung allerdings ab. Das zeigt eine YouGov-Umfrage im Auftrag des Sozialverbands VDK.
6: In der Pflegeversicherung droht eine Milliardenlücke. Deshalb ist genauso wie bei Krankenhäusern und gesetzlichen Krankenversicherungen eine Reform geplant. Dass damit zum Beispiel der Zugang zu Pflegegraden erschwert wird, halten 77% der Bundesbürger für nicht akzeptabel. Fast genauso viele lehnen es ab, dass Leistungen gekürzt werden. Laut Sozialverband VDK könnten Zuschüsse für den Hausnotruf oder Pflegehilfsmittel betroffen sein. Mitte des Monats will Gesundheitsministerin Nina Wagen die Gesetzespläne für die Pflegereform vorstellen. Diana Kramer, Nachrichtenredaktion.
4: Zum Fußball. Im Abstiegskampf der Bundesliga hat Mainz im ersten Sonntagsspiel 2:1 beim FC St. Pauli gewonnen. Mainz bleibt damit auf Tabellenplatz 10 und hat den Klassenerhalt sicher. St. Pauli steht auf Relegationsplatz 16. Der direkte Klassenerhalt ist für St. Pauli damit nur noch theoretisch möglich.
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2: Der Mai ist da und das bedeutet, es ist wieder Zeit für Jahrmärkte, denn es gibt ja Maimärkte. Zum Beispiel

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2: Also den nächsten Mittwoch müssen wir uns auf jeden Fall schon mal vormerken. Da kommt nämlich Lieb, und zwar auf der Entropy Tour Spring 2026. Und Lieb ist eine Band aus Großbritannien, die machen einen richtig nicen Indie-Rock und Pop. Das Ganze mit Elektro-Einflüssen. Also am Mittwoch 20 Uhr in der Garage Saarbrücken schon mal vormerken. Und wenn wir uns die Zeit bis dahin ein bisschen vertreiben wollen, können wir zum Beispiel in Mannheim auf den Maimarkt auf einen neuen Messplatz.
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2: Der Mai ist da und das bedeutet, es ist wieder Zeit für Jahrmärkte, denn es gibt ja Maimärkte. Zum Beispiel in Pirmasens in der Pfalz, da gibt es den Maimarkt. Der startet morgen Mittag um 12 Uhr. Also können wir ganz entspannt auf den Montagmittag vielleicht mal vorbeikommen, einfach ein bisschen Jahrmarkt-Feeling erleben. Oder morgen ab 20 Uhr feiern wir einfach bei Wir arbeiten dran Comedy. Und zwar im Oblomov in Berlin-Kreuzberg. Egal, wo ihr feiert oder lacht, gönnt euch.
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2: Ja, hier seid ihr richtig, denn heute wird wieder getalkt, was das Zeug hält. Unser Thema heute, Weltlachtag. Hier bei mir im Studio Dr. Paulina, die sich bestens hier vorbereitet hat. Die weiß, was dieser Weltlachtag überhaupt bedeutet. Ne? Leg los.
3: Genau, der Weltlachtag kommt aus der Yoga-Lachbewegung. Und die ist weltweit in über 6000 Lachclubs organisiert.
2: Ach herrje.
3: Tatsächlich habe ich nachgeguckt, ich habe es recherchiert. Aus dem Jahr 1998 stammt er und er soll Weltfrieden verkörpern. Also das gemeinsame Lachen, das gemeinsame Miteinander sein, soll ein Bewusstsein schaffen, einfach für Gesundheit, für Glück und für Frieden auf der Welt.
2: Und was war das für eine Yoga-Vereinigung?
3: Die Yoga-Lachbewegung, keine Ahnung, ich bin keine Yoga-Expertin.
2: Ich kenne das, also es gibt ja so Lach-Yoga.
3: Genau, ich vermute, dass das da, wenn das in 6000 Lachclubs organisiert ist, dass das da wahrscheinlich auch mit zu tun hat.
2: Okay, eine Freundin von mir hat das mal gemacht, die hat es sogar angeleitet und habe ich gesagt, also es tut mir leid, aber das kriege ich echt nicht gebacken, so zu lachen auf Kommando und die fangen ja erstmal so langsam an. Ich weiß nicht, ob du es
3: mal gesehen hast. Ja, ich habe es schon mal gesehen.
2: Und dann steigern die sich so.
3: Aber hast du es ausprobiert?
2: So ein bisschen, aber es war so, ich war da so gehemmt, ne? Also, nee, also ich habe das nicht so hingekriegt.
3: Ich frage mich da so ein bisschen, es gibt doch diese Idee, dass wenn man irgendwie 30 Sekunden lang grinst, dass man dann direkt bessere Laune hat, ob das damit auch irgendwie zu tun hat.
2: Weiß ich nicht. Also ich glaube, also sie hat gesagt, man kann das erlernen, das geht auch wirklich und dann fühlt man sich auch befreiter oder so, aber ich fühle mich einfach nur ballerballer, wenn ich das irgendwie mache. Grinsen tue ich ja sowieso öfter, ja, also... Ja, lachen über den Tag auch so, würde ich jetzt mal so von mir behaupten. Und ja, weiß ich nicht. Hast du das mal gemacht, Lachen-Yoga?
3: Nein, ich muss immer schon lachen, wenn ich das angucke, aber es ist eher, also ich glaube, das Ding ist, ich habe es nie wirklich ausprobiert, ich habe es nie wirklich verstanden. Wenn man es so bei YouTube oder sowas anguckt, ist es schräg, das muss ich zugeben, aber vielleicht ist es total cool und ich weiß es nur nicht.
2: Vielleicht haben wir ja so eine Lach-Yoga-Trainerin hier irgendwo am Start. Dann ruf gerne an 08900901. Dann versuchen wir das mal gemeinsam hier zu lachen.
3: Das wäre mega.
2: Wäre ja auch ganz witzig, oder? Würde ich auch sagen. Ja, aber wir wollen diesen Weltlachtag heute auch wirklich eher mit Lachen verbinden. Ja, Frieden kommt dann schon ganz alleine, ne? Weil dann ist man ja auch sowieso glücklich, würde ich sagen. Und wir wollen eure Stories hören. Was habt ihr so erlebt? Wo habt ihr selber über euch gelacht oder mit anderen über euch gelacht? Ja, ihr wisst, was ich meine. 08900901, die Nummer hier zu uns ins Studio. Anrufen oder einfach posten auf Insta oder Facebook. Aber mal ehrlich, wir wollen ja auch die Geschichte wissen, ne? Deshalb ruft an. Ich bin Claudi und ich sag mal, bis gleich. So, und jetzt funktioniert hier die Technik nicht, wie ich will. Aber jetzt...

0: Big FM ist hier mit dem Night Talk und heute geht es bei uns um den Weltlachtag, der auch heute ist. Und als wir über das Thema gesprochen haben, musste ich schon selber lachen, weil diese Woche ist mir tatsächlich was passiert. Ich war bei Onkel Doktor, weil ich habe dir gerade vorhin gesagt, ich habe Sonnenallergie mit aus dem Urlaub genommen und eine richtig fiese Sonnenallergie, muss ich sagen, die gar nicht mehr weggeht. Und da habe ich gedacht, ja, gehst mal zur Doktorin, ne? Besser ist das manchmal. So, und dann gehe ich da rein und das ist so eine Gemeinschaftspraxis, muss man sagen. Und früh morgens, ne, ich dachte, ja, passt, geh gleich mal direkt rein, ne? Und dann war da so ein neues, junges, ja, Mädel hört sich jetzt doof an, ne? Aber so eine junge Frau, sag ich jetzt mal, wahrscheinlich noch AIPlerin und so, ne? Und ich dachte so, ah ja, okay, eine neue. Und sie sagte, Frau Formella. Und bei dem Namen so, weil es halt so ein italienischer Name ist, fragen mich auch ganz viele, sind Sie italienischer Abstammung? Also ich bin das schon gewohnt, für mich ist das nichts Neues, ja. Und da habe ich nur gedacht, ja, okay, nett. Und dann hat die mich geduzt. Und jetzt ist es gerade bei uns rund um Speyer wirklich aktuell so, dass verschiedene Läden wohl irgendwie jetzt umgeschwenkt sind auf das Perdu.
1: Ah ja,
0: mit den
1: so wie
0: Kunden.
1: Bei Ikea.
0: Ja, und das ist total, es ist ein bisschen strange, aber auch cool. Ich mag das ja, ne? Aber es ist so, erstmal so, okay, es ist halt ungewohnt, ne? Sag ich mal so. Und da habe ich gedacht, ach so, das machen die jetzt hier auch beim Arzt. Finde ich gut, ne? Finde ich echt gut. Und naja, sie ist ja auch jung, also was soll das, ne? Man muss ja nicht darum machen. So, und dann, ja, und was hast du für Probleme, ne? Dann habe ich das so gesagt, dann habe ich die halt auch geduzt, aber es war echt ein bisschen schwer, weil so Ärzte sind ja für uns immer noch die Götter in Weiß und so. Mhm. Ja, und dann habe ich das halt alles erklärt, wir haben drüber gesprochen, hat sie mir was verschrieben und so. Ja, und dann habe ich immer so auf ihr Namensschild geguckt, weil ich dachte, naja, könnte ja sein, dass ich sie vielleicht doch kenne und gerade sie nicht einordnen kann und habe dann den Namen gelesen und habe gedacht, okay, nee, kenne ich nicht, alles klar, alles gut, ne? So, und wir waren dann fertig mit allem, ne? Und ja, dann wollte ich so gerade gehen und dann lehnt sie sich so in ihrem Stuhl zurück. Hat es mal ein Arzt bei dir gemacht?
1: Sich so zurücklehnen.
0: Ja,
1: ich kenne das nur von Dozenten, nee.
0: Ja, so ganz gechillt, ne? Und ich so, was ist denn jetzt? Und dann fragt sie mich, ja und sonst, wie geht's dir so? Und ich so, ich stand dann echt so, gut. Und dann habe ich gedacht, jetzt frage ich sie mal selber. Also vielleicht ist das ja so ein neues Konzept, ne? Das, also, und ich so, ja, und wie geht's dir? Ja, mir geht's auch ganz toll. Ja, also, ja, die Tennissaison beginnt ja wieder. Und ich so, Tennissaison, ich spiele ja auch Tennis, ne? Ich so, ratter, kenne ich sie vielleicht daher, ne? Also war dann doch immer so unterschwellig, kenne ich sie vielleicht doch, ne? Und ich so, ach echt, wo? Ey, das ist eine so bescheuerte Frage, weil überall beginnt gerade die Tennissaison, ja? Und sie so, ja, hier und so in dem Ort. Und ich so, in dem Ort habe ich gespielt.
1: Ah.
0: Ja? Und ich so, ratter. Ich habe echt ein paar Sekunden gebraucht und habe gesagt, ey, du blöde Kuh.
1: Dann hast du sie erkannt.
0: Dann habe ich sie erkannt. Dann war das jemand aus meiner früheren Truppe. Wir haben aber nie zusammen gespielt, weil, also sie kam dazu und ich bin raus aus der Gruppe, weil ich mir einen Fuß gebrochen habe.
1: Ach, krass.
0: So, das heißt, wir haben uns einmal gesehen beim Essen.
1: Und sie hat sich erinnert.
0: Und ja, sie hat ja auch den Namen gesehen, ne? Und ich meine, ich war, wenn du in der Gruppe bist und den Namen und so, ne? Also gerade den Nachnamen. Und ey, und ich so, ey, du blöde Kuh, ey. Und dann habe ich so lachen müssen. Und dann ich gesagt, warum sagst du mir denn nicht Bescheid? Ja? Und sie, ach ja, ich war so am Überlegen, raffst du es jetzt oder raffst du es nicht? Ja? Und ich so, oh Mann, ich überlege die ganze Zeit wie so eine Blöde, ne? Und dann sowas.
1: Das ist eine gute Geschichte.
0: Ja, es war wirklich witzig die Woche. Ich bin dann den ganzen Tag mit dem Grinsen rumgerannt, weil ich gedacht habe, ey, sowas kann nur mir passieren, ehrlich. Weil, weißt du, ich habe ja mein Problem ist wirklich, ich habe kein Gesichtsgedächtnis.
1: Okay,
0: das heißt, ich bin absolut auditiver Typ Und dadurch, dass ich sie, wie gesagt, nur einmal gesehen habe und nein, da bleibt nichts hängen, sorry. Und dann, es war witzig, es war eine schöne Geschichte, wirklich. Und passt heute zum Weltlachtag. Und da wollen wir natürlich auch wissen, welche Geschichten ihr so erlebt habt. Ne? Deswegen ruft an, 08900901 ist die Nummer hier zu uns ins Studio. Ihr könnt uns natürlich auch gerne posten auf Facebook oder Insta. Aber wie schon gesagt, wir wollen natürlich eure Geschichten hören.
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1: Ja, und heute geht's bei uns um den Weltlachtag. Anrufen unter der 08900901. Wir wollen natürlich auch eure Schenkelklopfer hören. Am Telefon haben wir jetzt Martina und Martina hat auch eine geile Geschichte. Leg los, Martina.
2: Ja.
1: Was ist dir Schönes passiert?
2: Ja, es ist jetzt schon so ungefähr 12 Jahre her. Da hatte ich noch meinen Hund und da bin ich samstags morgens so um 9 Uhr einkaufen gegangen und mein Hund hatte angezeigt, da vorne ist jemand Bekanntes. Und da habe ich versucht, schneller zu laufen. Ich habe den auch eingeholt und habe den Mann von hinten umarmt und habe ihm die Augen zugehalten und habe gesagt, rate mal, wer da ist.
1: Ach du Scheiße, ich kann mir schon fast denken, was jetzt kommt.
2: Und da habe ich gesagt, das wirst du nie raten. Und da dreht er sich um und da war das der Mann gar nicht. Das war ein fremder Mann.
3: Und dann, oh mein Gott. Wie ging es dann weiter? Wie hat der reagiert?
2: Der Mann hat gesagt, ach wie herrlich, so hat mich meine Frau noch nie umarmt.
3: Also hat es mit Humor genommen.
2: Ja, weil ich, und der Hund ist dann auch an ihm hochgesprungen und hat sich gefreut. Wir haben dann noch ein bisschen erzählt, hat er gesagt, das gibt mir jetzt einen Schwung für den ganzen Tag, wenn ich das meiner Frau erzähle, was mir heute Morgen passiert ist.
3: Aber Martina, was hast du gedacht, wer das eigentlich ist?
2: Der Nachbar, wo da in der Nähe wohnt.
3: Ah, okay, also du hattest tatsächlich irgendwie, von hinten sah der aus wie der
2: von
3: Nachbar.
2: Von hinten wie der Nachbar und die Klamotten auch und der Gang. Und mein Hund hat mich dann auch getäuscht, sonst tut er ja nicht wedeln und zieht. Und da habe ich gesagt, komm, wir tun mal den Ottmar überraschen. Und das war kein Ottmar. Also wir haben so gelacht. Hat er gesagt, wenn ich das meiner Frau erzähle, die lacht sich kaputt. Ja, habe ich halt, ich glaube, dieser Vorgang vergessen sie und ich auch nicht, habe ich gesagt.
1: Ach, wart ihr nicht beim Perdu dann, ja?
2: Nee, dann noch. Das war ja, heute ist ja alles Perdu.
1: Ja.
2: Fast. Hör mal, du kriegst ja heute schon eine Nachricht oder so, bei Telefonrechnung kriegst du ja schon Perdu gesagt.
1: Echt?
2: Also, das haben die ja eher eingeführt, bis es überhaupt mal bei der Person so war. Ich krieg jetzt zum Beispiel Physiotherapie für meine kaputte Schulter. Die habe ich mir 4 Tage vor Weihnachten gebrochen.
1: Mhm.
2: Und da kriege ich Physio und da sind die auch. Da fragen die gleich, können wir per Du? Ja, ich habe da kein Problem damit. Manchmal ist es bei der Behandlung besser, es kommt auch drauf an. Wenn ich habe mit dem Du keine Probleme, nur wenn der mir unsympathisch ist.
3: Das stimmt.
2: Dann würde ich sagen, nee, ich möchte das nicht.
3: Ja. Aber ich würde gerne nochmal zu deiner lustigen Geschichte zurück, weil da habe ich noch mich gefragt, ob du den Mann je nochmal gesehen hast danach oder war das so eine einmalige Geschichte? Weil
2: Sache. Lustig. Ich habe nur gedacht, vielleicht läuft er mir nochmal über den Weg.
1: Der darf nicht mehr. Der hat das seiner Frau erzählt und die hat gesagt, wehe, du läufst da noch mal lang.
2: Nee, das war wirklich, also das vergesse ich nie. Ne? Und da habe ich gedacht, weil du jetzt gesagt hast, der Tag des Lachens, weil ich lache ja sowieso gerne.
1: Mhm.
2: Da muss ich sagen, da fällt mir die Geschichte ein. Da habe ich gesagt, jetzt musst du anrufen und bei euch kommt man ja im Verhältnis ziemlich gut durch.
3: Das war wirklich eine gute Geschichte.
1: Ja, aber du, weil du das gerade sagst, Martina, ne, da fällt mir nämlich gerade auch noch was ein. Also weil ich bin ja der Tollpatsch ever, wirklich. Also mit mir, über mich gibt es echt immer was zu lachen. Wir waren kürzlich hier auch im Studio und dann war der Graf von Unheilig war hier zu Besuch.
3: Mhm.
1: Ja.
2: Ach ja.
1: Genau, und ich war im Studio und habe nur gedacht, Alter, warum rennen die denn alle hier mit fast Anzug rum? Also die Kollegen auch, ne? Der eine hat sich dann extra umgezogen, hat so ein weißes Hemd angehabt mit Fliege, wie dann ein anderer auch. Aber keine Fliege, sondern einfach nur weißes Hemd. Da habe ich gedacht, hä, ist ja Hochzeit heute oder was? Ich habe das ja nicht mitbekommen, ich war ja im Studio, habe moderiert, ne? Und renn raus, weil dann war irgendwie der dritte oder vierte und sagt, was ist denn hier heute los? Ist hier Hochzeit oder was? Und der Graf von Unheilig läuft auf mich zu, guckt aber nach hinten, also zur anderen Seite, und wir prallen fast zusammen. Weißt du, ich schreie noch so, ist ja eine Hochzeit oder was? Und er dreht sich in dem Augenblick um, wir knallen fast zusammen. Und wir haben selber zusammen so einen Lachkrampf gekriegt. Ja. Das war wirklich herrlich. Da sieht man, die Stars sind auch ganz normale Menschen.
2: Sicher, die Menschen selbst, die wo sie gern sehen wollen, die putschen das meistens alles ein bisschen hoch.
3: Das
2: wollen die ja eigentlich gar nicht.
1: Das
2: wollen die ja nicht. Dass die mal aus ihrem Zwang und muss funktionieren auch mal rauskommen. Ne?
1: Ja, das stimmt.
2: Denke ich. Denn wenn das ja im Gang ist oder so im Studio, möchten die sich ja auch so weit wie möglich auch mal ein bisschen normal bewegen, wie wenn sie vorher einen Auftritt haben, dann müssen sie schickimicki sein und müssen versuchen, locker zu bleiben, dann musst du funktionieren.
1: Ja, ne? das sind ja auch nur Menschen, sage ich immer, ne?
2: Ja, sicher, deswegen. Aber dann wird das dann manchmal, viele tun das alles so vorprogrammieren und meinen, das müsste so, der wäre so, wie er sich dann live gibt. Und im Live und privat haben die zwei Seelen im Endeffekt.
1: Die ja, das eine ist halt der Bühnenmensch, ne? Und das andere
2: ja, genau.
1: ist der private Mensch.
2: Ne?
1: Genau, das stimmt.
3: Das haben wir ja alle, so zwei Seelen in unserer Brust. Es gibt ja immer so ein professionelles Auftreten und ein privates Auftreten.
2: Das ist genauso in jeder Berufsspalte. Das
3: total.
2: Kann als Moderatorin sein, das kann als Pflegekraft sein. Ist das wieder ganz anders, wie wenn du privat bist, ne? Also sagen wir mal, man läuft zweitgleisig, ne?
3: Total.
1: Absolut.
2: Ja.
1: Ja. Wie ist das mit deinen Freundinnen? Sind die auch so witzig unterwegs, Martina?
2: Ja, also ich kriege meistens gesagt, wenn du dabei bist, ist immer was los.
1: Das ist doch ein Kompliment, oder?
2: Ja, ja. Und wenn ich einmal nicht dabei war, also wenn wir mal so Versammlungen haben, ja, wo warst du denn? Es war auch schön, aber es war ein bisschen zu ruhig.
3: Hat niemand gelacht.
1: Sehr gut.
3: Das finde ich so spannend. Kennt ihr das, wenn so Leute so ganz unterschiedlich laut lachen, wenn es Leute gibt, die so ein ganz ansteckendes Lachen haben?
2: Ja, aber es gibt auch Leute, also sagen wir mal so, wenn jemand den Raum betritt, kann man sagen, geht die Sonne auf.
3: Ja,
1: das stimmt.
2: Ja? Und da ist was, die strahlen was aus, die machen nichts, aber die haben so eine Aura. Und mit so Leuten habe ich meistens zu tun und das wird nie langweilig.
3: Und du scheinst auch so eine Person zu sein, wenn deine Freundinnen dir das so rückmelden.
2: Genau, ja.
3: Voll schön.
2: Ich will mich nicht loben, aber es ist so.
3: Aber ne? Du kriegst das Lob ja von außen, dann ist es kein Selbstlob.
2: Nee, aber weil du jetzt so gefragt hast, aber dann ist es so.
3: Ja,
2: ne? Aber,
3: ja.
2: Und ich habe auch gern mit Menschen zu tun. Gut, das hat vielleicht früher mit meinem Beruf zusammengehangen. Habe ich auch immer mit Menschen zu tun gehabt, weil da lernt man draus. Und man ist ja immer im Lernprozess. Da kannst du so alt sein, wie du willst. Du lernst immer. Du musst nur annehmen und musst auch mal zuhören können.
3: Das stimmt.
1: Genau. Und Humor ist wichtig, sage ich mal, ne? Und wenn man auch sich über sich selber mal lachen kann, auch, ne?
2: Auf jeden Fall. Ja.
1: Martina,
2: man darf sich nicht selbst so ernst nehmen, ne?
3: Das stimmt,
1: so ist es.
3: Das stimmt.
1: Genau.
2: Ja.
1: Ganz lieben Dank für deinen Anruf. Eine schöne Nacht dir.
2: Wünsche ich euch auch und eine gute Woche, gell?
3: Danke,
1: und nicht so viel Männer, fremde Männer umarmen, meine Liebe.
3: Aber viel Lachen.
2: Ja, aber da kommt man ja auch zum Lachen. Ne?
1: Ja. Aber diese Anmachtricks kannte ich noch nicht.
2: Ja, ich auch nicht. Ich war nachher selbst überrascht, wie der sich umgedreht hat.
1: Martina, mach's gut, ne? Schöne Nacht dir.
2: Ihr auch.
3: Ciao.
2: Ja, danke. Ciao.
1: Weltlachtag, unser Thema heute hier im Big FM Night Talk. Was habt ihr schon so erlebt? 08900901, die Nummer hier zu uns ins Studio. Deutschland!

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2: Ja, genau. Und eure Storys wollen wir auch heute hören zum Weltlachtag. Am Telefon haben wir jetzt Dominik und Paul. Die sind gerade mit dem Auto unterwegs. Und ich bin gespannt, ob wir euch gut hören. Sag mal was, Dominik.
3: Grüß dich, hallo.
2: Ja, servus. Doch, wir hören euch. Sehr gut.
3: Ja.
2: Okay, ich hoffe auch weiterhin. Ja, dann erzähl mal, leg mal los. Was für eine Geschichte hast du auf Lager?
3: Ja, also unsere Story, wir waren in Düsseldorf jetzt übers Wochenende und heute waren wir Mittagessen Eis essen. Und da war so eine Eisbahn, da stand da irgendwo rum, einer von vier.
2: Was war da? Warte mal. Wir hören euch doch wieder schlecht hier.
3: Oh nein, ein Eiswagen war das.
2: Ach, ein Eiswagen. Jetzt haben wir es, okay.
3: Ja, genau. Da war einer von vier Eiswagen und da haben wir gedacht, komm, da gehen wir jetzt hin und holen uns ein Eis. Jeder zwei Kugeln, Paul hat
4: Banane und Hasel.
3: Genau, Haselnuss und Banane bestellt. Okay. Und ich, was war das, ein anderes? Was war das? Joghurt und Marzipan.
2: Ihr müsst ja jetzt schon lachen.
3: Also,
2: und dann?
3: Ja, uns hat es wirklich komplett weg. Aber auf jeden Fall war es so, Paul hat dann sein Eis bekommen und dann habe ich Malz bestellt und dann hat der Eisbesitzer da nicht.
2: Wir kriegen es gar nicht hin zu erzählen. Okay, langsam, erzähl's langsam, dass wir es ordentlich hören hier.
3: Das war die Realität Italiener. Der Name Salvatore, geschätzte.
2: Alter, ich verstehe gar nichts, weil ihr so gackert. Okay, einmal kurz Luft holen. Also, Paul hat sein Eis bekommen und du wolltest dann auch dein Eis.
5: Marzipan-Joghurt.
3: Joghurt-Marzipan. Und dann hat uns Salvatore freudestrahlend das Eis übergeben. Und erst Paul sein Eis, dann mein Eis. Und dann hat er freudestrahlend gesagt, dass er Paul falsche Eis gegeben hat. Und zwar hat er gesagt, ihm hat keine Banane drauf gemacht. Also hat er ihm nochmal eine Kugel Banane drauf gemacht. Und hat sich dann gefragt, okay, willst du auch noch eine dritte Kugel Eis? Und ich so, na gut, gerne. Dann hat er mir noch irgendeine Kugel Eis drauf gemacht. Und er hat mein Eis fast runtergeschmissen. Das Ende vom Lied war aber, dass er Paul nicht das fehlende Banane-Eis drauf gemacht hat.
2: Marzipan.
3: Marzipan. Und Mia Vanille und Paul seine Marzipan.
2: und lass mich raten, Paul mag kein Marzipan.
3: Paul mochte Marzipan. Die Sache war nur ich. Ich hatte aus irgendeinem Grund Joghurt und Vanille und Banane und Mia hat Marzipan gefehlt.
2: Aber habt ihr Salvatore mal gefragt, ob er zu viel Limoncello getrunken hat oder so?
3: Vielleicht war es einfach nur, haben wir nicht, aber er hat sich sehr gefreut und wir uns auch und vielleicht die eine oder andere Person jetzt auch.
5: Und wie ging es dann weiter? Ihr habt es dann gegessen und euch gefreut und totgelacht?
3: Ja, genau, so war es. Wir haben uns totgelacht und gegessen, gefreut und haben dann freudestrahlend den Tag gebracht.
5: Ach, wie schön. Und hat euren Tag wahrscheinlich nachhaltig erheitert, oder?
3: Ja, genau. Und noch erheiternder. Wir waren im Stadion und Gladbach hat gewonnen. Dortmund hat verloren. Das war für dich nicht so.
2: Oh wei.
3: Aber Schalke ist aufgestiegen.
5: Also ein durcherheiternder Tag.
2: Ich glaub's auch.
3: Ja, also. Durchaus erheiternder Tag. Ja, war wirklich schön.
5: Schön. Ja. Jetzt seid ihr auf dem Weg nach Hause.
3: Ins Hotel, genau.
5: Ah ja.
2: Genau. Oh Mann, ich sag, dann habt ihr jetzt mal andere Eissorten probiert. Vielleicht entscheidet ihr euch demnächst mal anders.
5: Marzipan, Banane?
3: Marzipan, Banane, genau. Wer weiß.
2: Okay, dann Dankeschön für euren Anruf. Weiterhin eine gute Fahrt in Richtung Hotel. Und ja, feiert noch schön.
3: Dankeschön. Euch auch einen schönen Abend.
5: Danke, ciao. Merci,
2: ciao. 08900901, die Nummer hier zu uns ins Studio. Heute geht es um den Weltlachtag. Was habt ihr da schon witzige Geschichten erlebt? Ruft an, talkt mit, dass wir auch was zu lachen haben.

0: das war nicht zu verstehen. Okay. Dann sollen die Leute doch bitte mal rechts ranfahren und kurz anhalten, wenn sie mit dir telefonieren. Das ist für uns Hörer ein bisschen sehr nervig, wenn du die Leute nicht mehr richtig verstehen kannst Handy.
1: Das ist natürlich wirklich so. Da gebe ich dir recht.
0: Das war es eigentlich schon.
1: Ach so.
0: Übrigens bin ich bin persönlich für die Schuluniform.
1: Wie kommst du jetzt darauf?
0: Also das fiel mir gerade spontan ein, denn haben wir nämlich keinen Zickenkrieg mehr, dann haben wir kein Mobbing mehr unter den Kindern, weil alle gleich angezogen sind.
1: Schuluniform, wäre ich jetzt gar nicht gekommen auf dieses Thema. Ist es gerade wieder aktuell? Ist das wieder gerade irgendwo Thema?
0: Nee, das fiel mir gerade spontan ein. Das Thema wurde gerade so kurz erwähnt mit Mobbing, was du hast und was ich nicht habe. Und
1: ach so, Neid in Freundschaften. Ja.
0: Und das fängt in der Schule ja schon an.
1: Ja, aber meinst du wirklich, die Schule in Uniform, die ändert das dann?
0: Also zumindest dieser Zickenkrieg und dieser Neid, glaube ich schon.

0: Januar Kennenlerntreffen bis jetzt. Mhm. Also super. Ist doch perfekt, hätte ich dir auch gesagt. Lernt sie doch erstmal kennen, beschnuppert euch erstmal, schaut erstmal, wie ihr euch versteht.
1: Mhm.
0: Was ist dagegen einzuwenden?
1: Nix.
0: Aber es ist komisch, auf die Arbeit zu kommen und sie dann zu sehen. Oder seht ihr euch gar nicht gezwungenermaßen beruflich?
1: Doch, wir sehen uns schon, natürlich.
0: Okay. Das ist doch schön.
1: Mhm. Ja.
0: Ja. Was kreist in deinem Kopf? Irgendwas, über irgendwas denkst du nach? Ich habe den wunden Punkt noch nicht erwischt. Ich suche gerade irgendwie so wie blinde Kuh, weißt du, so die Augen verbunden und ich suche gerade den Punkt, wo du sagst, ja genau, das triggert mich. Das ist der entscheidende Faktor, über den ich die ganze Zeit nachdenke.
1: Ja. Ja, es ist in dem Sinne ist es so, es ist ja noch alles relativ frisch, ne? Und
0: es ist das Alter.
1: Nö, auch nicht. Es ist nur.
0: Verdammt. Ich hab jetzt gedacht, jetzt kommt so eine Geschichte. Ich bin 35, sie ist erst 18 oder sowas.
1: Nein.
0: Hätte ja sein können. So, okay.
1: Nein, auch nicht. Nein. Es ist im Grunde genommen erstmal nur so die Kennenlernphase. Ne? Und klar, jeder hat seinen eigenen Alltag, so im privaten Sinne. Ne? Jetzt mal abgesehen von der Arbeit. Und.
0: Sie hat eine Äußerung getätigt und du bist dir nicht sicher, was das zu bedeuten hat.
1: Nee, kann ich jetzt so nicht sagen.
0: Ach, verdammt. Das auch. Ich komme noch drauf. Okay, das ist es auch nicht. Ich hätte jetzt wirklich gedacht, so, weiß ich nicht. Ich muss dir was sagen, ich esse kein Fleisch. Okay,
1: nee.
0: Nein, also was...
1: Das hat mehr eine ganz andere... Begründung, sage ich jetzt mal.
0: Boah, du machst aber auch spannend, okay? Du weißt es genau, dass es da was gibt. Was ist es denn?
1: Ja,
0: kulturelle Gründe? Kann es kulturelle Gründe haben? Dass du denkst, weiß nicht, ob unsere Familien sich verstehen würden? Nein.
1: Nein, so nicht. Es geht schon damit los, dass wir halt eben vieles gemeinsam haben. Allein schon an den Hobbys, also Interessen an der Musik, an generell die eigenen Hobbys und somit hat sich das Ganze schon so ein bisschen entwickelt. Ne?
0: Und du hast Angst, dass es zu perfekt klingt, um wahr zu sein?
1: Nee, ich habe gar keine Angst. Ich will gar keine Angst haben, weil, wie gesagt, ich lasse es auf mich zukommen und Angst ist ja auch so ein Gefühl von Negativität.
0: Notiz und an dich selbst, Andreas hat keine Angst. Hör auf, ihn nach Angst zu fragen. Du hast recht.
1: Ja.
0: Ja. Ja, aber es ist ja oftmals so, Unsicherheit wäre jetzt vielleicht auch noch irgendwie so ein Begriff, den man statt Angst benutzen kann. Und gerade beim Kennenlernen, gerade bei so Gefühlen, ist man ja oftmals am Anfang unsicher. Aber du sagst ja, wir haben viele Gemeinsamkeiten, es matcht eigentlich in vielerlei Hinsicht. Klingt eigentlich gut. Wo ist der Haken?
1: Es gibt jetzt keinen Haken, also jetzt für den jetzigen Zeitpunkt erstmal überhaupt nicht. Aber das Ding ist, jeder ist nicht perfekt, ne? Und ich möchte halt eben schauen, wohin die Reise führt. Und es ist halt für mich was Spannendes auch jetzt, ne?
0: Okay, parken wir diese Geschichte ganz kurz. Ich würde gerne wissen, wann warst du das letzte Mal vergeben?
1: Ja, schon ein paar Monate her jetzt, ne?
0: Ach so, ja gut. Also noch nicht so lange, wenn du von Monaten sprichst. Wie lange warst du da in der Beziehung?
1: Ja, fast 2 Jahre.
0: Okay. Und weißt du noch, was der Grund war, warum ihr nicht mehr zusammen seid?
1: Ja.
0: Ah, ich glaube, es ist heiß, oder? Habe ich da was erwischt? Du bist hintergangen worden.
1: Nein.
0: Du bist hintergangen. Du bist fremdgegangen.
1: Nein.
0: Nein. Ja gut, so viel möglich. Was gibt es denn noch für Möglichkeiten? Oh nein, ist was Schlimmes passiert? Lebt sie noch?
1: Ja, natürlich.
0: Okay, weiß ich nicht, du. Ich bin der Experte im Fettnäpfchen treten.
1: Alles gut. Nein, also? das hat, ich sag mal so, das hat natürlich Gründe, die aber dementsprechend schon auf eine gewisse Art und Weise von Privatsphäre betrifft. Und das möchte ich natürlich jetzt nicht hier öffentlich erwähnen. Und
0: das Besagte, weiß, was du nicht erwähnen möchtest. Hast du Sorge, dass es bei der jetzigen Kennenlernsache in die gleiche Richtung gehen könnte?
1: Nein.
0: Ah, nein. Mann. Andreas, ich gebe auf. Du musst auflösen.
1: Ja, also ich, wie gesagt, ich möchte halt schauen, wohin die Reise führt. Ne? Ich verspreche mir jetzt nicht

0: komplett was Positives, auch nicht komplett was Negatives, sondern ich lasse es einfach auf mich zukommen. So.
1: Aber nimm den die Druck raus. Stehen
0: gut.
1: Genau,
0: ich habe ja keinen Druck.
1: Ja, nimm den Druck
0: die
1: raus.
0: Die Chancen stehen gut. Halt eben.
1: Man macht sich ja selber manchmal so Druck. Einfach nur entspannen, genießen und genau. Nicht so verkopft sein. Ich weiß, es fällt unglaublich schwer, wenn man sich dann immer tausend Fragen stellt, aber ja, den Moment einfach genießen.
0: Genau.
1: Und den Sommer, der jetzt kommt und die bevorstehenden Momente, sich auf die einfach freuen.
0: Richtig.
1: Ist doch schön, vor allem, hey, du hast einen Grund, auf die Arbeit zu kommen, du hast zwei Gründe, auf die Arbeit zu kommen. Also der erste wäre vielleicht die Arbeit selbst, falls du sie leidenschaftlich liebst. Und auf der anderen Seite, ja, hast du dann Menschen, auf denen du dich freust. Das ist doch ein Grund bei uns.
0: Ist richtig, genau.
1: Aber wobei, ich gerade so überlege, für mich wäre das auch gleichzeitig so ein bisschen, für mich wäre es Druck, ich kann für mich selbst sprechen und sagen, das wäre Druck, weil, ich sag dir auch, ich würde dann jeden Tag darauf achten, dass ich halt Haare gestylt, ne, und alles irgendwie so perfekt, Kleidung muss perfekt sein und so weiter.
0: Ja, okay, ich meine, gut, das ist das eine, aber ich finde, das ist ja so eine Art von Druck, ich sag jetzt mal, nur wirklich das für eine Person zu tätigen und ich finde, da gehört ein bisschen mehr dazu als nur das.
1: Ja, ja schon.
0: Das, darum geht es ja eigentlich auch.
1: Ja, aber man denkt
0: es ist ja nicht so. Nur, es ist ja nicht nur ja. Styling und Aussehen, es ist natürlich wirklich so der Mensch von innen.
1: Ja, ja klar. Ja, klar. Boah, hoffentlich kommt da nicht eine blöde Situation, wo du mal irgendwie so ja, irgendwelche Arbeitsaufgaben hast, wo es dann vielleicht wirklich zu Stress führen könnte zwischen euch. Das wäre blöd.
0: Ja gut, ich sag mal, nichts ist nur möglich, ne? Aber man muss es auf sich zukommen lassen.
1: Kann man aber auch vernünftig lösen, finde ich. Man muss sich ja nicht gegenseitig beleidigen oder sich gegenseitig die Schuld zuweisen. Seid ja zwei erwachsene Menschen.
0: Muss ich sagen, finde ich so oder so, weil wir sind erwachsene Menschen und dazu gehört natürlich auch ein gesunder Menschenverstand.
1: Okay. Na dann wünsche ich euch alles Gute für die Zukunft und bin gespannt, in welche Richtung es sich entwickeln wird.
0: Dankeschön. Danke sehr.
1: Alles kann, nichts muss, ne?
0: Korrekt, so kann man das sagen, genau.
1: Dir einen schönen Abend und bis bald. Mach's gut, Andreas.
0: Danke. Tschüss. Jo, bis dahin. Ciao, ciao.
1: So, anrufen vom Handy vom Festnetz.
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1: Wäre auch ein neues Format, oder? Die Mystery Story. Daniel muss erraten, um was es ging in der Geschichte. So, was war denn bei der nächsten Leitung? Da haben wir jemanden mit der 69. Guten Abend, hallo. Ja.
3: Hallo, hi.
1: Hallo. Hi, wer da woher?
3: Der Markus aus Dortmund.
1: Markus aus Dortmund?
3: Jo.
1: Dich höre ich zum Beispiel gar nicht gut gerade.
3: Nee, ich bin jetzt vom Radio weggegangen. Liegt jetzt daran.
1: Was, hast du Lautsprecher oder Headset oder sowas?
3: Nee, Radio normal, ein normaler Lautsprecher.
1: Bist du noch, ja, wenn du den mal ausmachen würdest, wie hört man dich dann?
3: Warte, mach mal aus. Komplett aus, dran von hinten, komplett aus.
1: Ja.
3: Nase drehen. Komplett aus, Nase und Nase drehen.
1: Was denn jetzt, das Radio oder das Telefon?
3: Das Radio.
1: Radio musst du ausmachen, das brauchen wir gar nicht.
3: Okay, hab ich aus jetzt. Okay, jetzt hab ich aus.
1: Okay, Markus, was ist denn dein Anliegen, was ist denn dein Thema heute?
3: Also ich höre dich schon längere Zeit und letztes Mal war das Thema irgendwie um Lebensgefahr, irgendwie, dass man sich in Lebensgefahr begibt und da wollte ich anrufen und da bin ich nicht durchgekommen. Durch gewisse technische Probleme und dann wollte ich heute wieder hören und fiel mir das ein, was ich letztes Mal gesagt hatte und im Kopf hatte, mit den, tut mir leid, ich habe Sprachprobleme, mit der Luft.
1: Das ist kein Problem. Du, erstmal lass dir Zeit und du brauchst dich nicht hetzen, hier läuft gerade keine Uhr, also doch meine Uhr, aber es ist nicht schlimm. Und du wolltest anrufen zum Thema... Was hat man nochmal? Warst du schon mal in Lebensgefahr, ne? War
3: ja,
1: unser Thema
3: ja,
1: letzte
3: ja.
1: Woche oder wann
3: ja,
1: das war?
3: Ja.
1: Oder hättest du gern was zu gesagt, weil du selber schon mal in Lebensgefahr warst?
3: Ja, ist das sehr oft, ja.
1: Sehr oft sogar. Warum?
3: Ja, sehr oft. Durch meine Lebensumstände und durch meine Art, wie ich lebe und mein Charakter vielleicht und ja. Und das war, dass ich in dem Moment, wo ich da das erzählen wollte oder wo ich anrufen wollte, gewisse Dinge erzählen wollte, in dem Moment hat man nicht bewusst, weil ich hatte eine Woche vorher, hat man mich geschlagen, zusammengeschlagen und habe zwei Platten in den Kopf gekriegt, zwei Metallplatten, dass ich das in dem Moment auch nicht in dem Schiffer war. Das habe ich gar nicht so registriert, ehrlich gesagt.
1: Warum wurdest du geschlagen?
3: Das weil manche Leute halt auf gewissen Drogen durchdrehen und ich hatte dann halt
1: Spech. Das habe ich leider nicht verstanden akustisch.
3: Dass manche Leute auf Drogen durchdrehen.
1: Manche Leute drehen auf Drogen um, ja. Aber warum warst du in der Nähe dieser Menschen?
3: Weil ich da auch in der Szene bin.
1: In der Drogenszene?
3: Ja.
1: Okay.
3: Nicht immer, aber manchmal ja. Und da war das halt. Und es war mir nicht bewusst, dass ich das so komplett ausgeschaltet hatte.
1: Das erklärt natürlich auch, warum du sagst, meine Lebensumstände brachten mich in Lebensgefahr. Das heißt, du begibst dich in Kreise, in denen Drogenkonsum und Gewalt in der Alltagsordnung sind. Okay. Und Charakter, du bist manchmal auch jemand, der dann auch nicht klein beigibt, oder wie?
3: Manchmal das. Und ich bin ein Mensch, der Gerechtigkeit empfinden hat, nicht drin. Und Leuten helfen will, die in dem Moment Probleme haben.
1: Ja.
3: Zum Beispiel, ich war in Mexiko vor 2 Jahren in Cancun, das hat in Playa del Carmen und mehrere Monate. Und dann hat mein Nachbar Probleme gehabt mit jemand. Der hat eine Machete gehabt und hat auf ihn eingeschlagen. Und dann habe ich das gesehen. Und ich wollte mich natürlich nicht dazwischen stellen, weil ich meiner Mutter versprochen hatte, dass ich mich da aus allem raushalte. Aber dann, wo die dann Richtung Boden gegangen sind, hatte mein Kollege schon Schnitte, Stiche und hat geblutet und alles. Und in dem Moment, wo sie zusammen runtergefahren sind, habe ich gedacht, jetzt ist vielleicht eine Sekunde, wo ich vielleicht noch eingreifen kann, wo der andere vielleicht nicht registriert, dass ich da bin und die Marie das anreiche. Was ich auch geschafft habe dann. Ne?
1: Aber Markus, ich finde das toll, dass du anderen Menschen helfen willst, aber wäre es nicht wichtig, dass du dir selbst erstmal hilfst?
3: Ja, wenn das vor meinen Augen das passiert, dann muss ich das machen, denke ich.
1: Bist du aktuell im Entzug oder bist du gerade nicht
3: drin? Nein, ich bin noch nicht noch drauf.
1: Bitte was?
3: Und, ja, ich bin noch drauf, ich nehme noch was, ja.
1: Du nimmst noch was, okay. Mhm. Wie abhängig bist du davon? Sehr abhängig, sehr stark, schon viele Jahre?
3: Ja, ich habe immer wieder Pausen von mehreren Monaten, weil ich dann immer nach Spanien abhaue.
1: Nach Spanien?
3: Ja.
1: Was machst du da?
3: Einfach nur, wenn wir spielen können, um wieder zu leben. Das ist auch klappt da unten.
1: Also während der Winter bei uns ist, bist du in Spanien?
3: Nee, umgekehrt. Ich bleibe meistens von Mai, Juni bis November, Dezember da und dann komme ich zurück.
1: Warum?
3: Wegen meiner Mutter komme ich zurück. Und was meinst du, warum ich runterfahre oder zurückkomme?
1: Warum du zurückkommst und warum du runterfährst?
3: Zurück komme ich wegen meiner Mutter, die ist alleine. Mein Vater ist tot seit einigen Jahren. Und dann schon nicht der Hauptgrund, warum ich zurückkomme.
1: Und da von was lebst du, Markus?
3: Ich habe Rente und Sozialhilfe, Unterstützende.
1: Und die wird auch gezahlt, wenn du in Spanien bist?
3: Nein, natürlich nicht. Es sind keine Daten da, die weitergegeben werden. Ich kann reden, ich kann nur mal reden, oder?
1: Ach so. Also du bist da quasi immer geheim unterwegs in Spanien.
3: Ja, genau. Weil ich bin der Rentner, der unsichere Rentner.
1: Ach, du bist schon Rentner.
3: Ja, weil ich habe AIDS bei 1990 und der HIV und dadurch habe ich natürlich auch die Rente dafür bekommen.
1: Ja. AIDS und HIV?
3: HIV ist ausgerufen, ist ein HIV. AIDS.
1: Wollte gerade sagen, ja.
3: Also,
1: aber dann weißt du ja Bescheid, dann brauche ich dir nicht aufklären. Und ich gehe fast davon aus, es war keine Geschlechtskrankheit, sondern es kam über die Nadel.
3: Nein, durch eine Frau. Aber,
1: ach doch, durch ja, okay, ja, aber gut. Ja, ja, ja. Habe jetzt gedacht, bei Drogenkonsum passiert das natürlich auch sehr schnell, ne?
3: Ja, sehr schnell eigentlich nicht. Man muss immer aufpassen, der Virus steht sehr schnell ab in der Luft und im Wasser auch. Und das mir geht das auch nicht.
1: Das heißt, du hast dich bei einer Frau angesteckt und nimmst seitdem aber auch Tabletten oder bist du?
3: Die Tabletten kann erst 95 muss ja raus. Erstmal kann ich Tabletten da, 1990 habe ich keine Tabletten.
1: Ja, aber heute, nimmst du Medikamente oder nimmst du gar nichts?
3: Ja, nicht in Tabletten.
1: Okay.
3: Aber seit drei Monaten nicht mehr ganz konsequent. Deswegen ist es auch, ich muss jetzt das Leben ein bisschen anders angehen. Das ist in der letzten Zeit bin mir sehr bewusst geworden. Und das werde ich wieder versuchen. Verbindung mit dem Auslandsaufenthalt, sage ich mal, dass ich da meine Spur kriege, meine Richtung.
1: Markus, ich wünsche es mir für dich, ja, dass du diese Kraft hast, diese Power, diesen Weg nochmal zu gehen. Und es lohnt sich allemal, da rauszukommen.
3: Das weiß ich. Ich habe viele schöne Sachen erlebt in meinem Leben.
1: Danke, dass du den Mut und die Kraft hattest, anzurufen. Ich wünsche dir alles Gute, Markus.
3: Ich dir auch. Danke.
1: Bis dann. Mach's gut. So, anrufen dürft ihr auch vom Handy und vom Festnetz die Nummer zu mir.
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1: Schon wirklich hart, oder? Was manche Leute so erleben. Wen haben wir in der nächsten Leitung? Da haben wir jemanden mit der 58. Hallo. 58.
0: Hallo.
1: Leider, ah, doch. Wer ist dran? Hallo? Nein, M ist kein Name.
0: Ich muss kurz mal.
1: Was? Wie?
0: Hallo.
1: Hallo, ich bin Daniel. Wer bist du?
0: Ich bin der Arvid.
1: Arvid. Aus welcher Ecke bist du?
0: Wiesenbach.
1: Ecke Wiesenbach, wo ist das denn nochmal? Sag mir was.
0: Nähe Neckargemünd.
1: Ah, die Ecke, okay. Schön, dass du da bist, Arvid. Bist du noch da?
0: Ja.
1: Ja, was ist dein Thema heute? Worüber wolltest du reden?
0: Das ist das erste Mal, dass ich anrufe, da bin ich ein bisschen verwirrt schon.
1: Ja, gar kein Ding. Entspannt, alles easy.
0: Mein Thema wäre, woran man erkennt, dass man verliebt ist.
1: Kann das sein, dass du das schon mal online eingereicht hast?
0: Ja, habe ich schon mal.
1: Hast du? Dann warst du das, ne? Kann das sein? Ich habe irgendwo mal eine Umfrage hier gemacht. Da wollte ich nämlich von euch wissen, ob ihr mir Themenvorschläge einreichen könnt. Und irgendwer hat dann geschrieben, ich würde gerne mal wissen, woran man erkennt, dass man verliebt ist. Fand ich eine spannende Frage, wenn das von dir kam. Und jetzt muss ich dich fragen, wieso stellst du denn diese Frage? Hast du die Befürchtung, dass du das noch nie erlebt hast oder wie kommt's?
0: Irgendwie, das ist schwer zu erklären. Ich kenne jemanden, wo ich glaube, dass ich verliebt sein könnte, aber ich war noch nie verliebt. Darum bin ich mir halt nicht genau sicher, wie man das denn merkt.
1: Willst du das gerade für dich wissen, ob du verliebt bist oder für eine andere Person, ob sie oder er verliebt ist?
0: Für mich wissen.
1: Du willst für dich wissen, ob du verliebt bist?
0: Ja.
1: Crazy. Darf ich wissen, wie alt du bist?
0: 17.
1: Okay, 17 und hast du schon mal einen Crush irgendwie gehabt auf irgendwelche Promis oder so oder auch noch nicht?
0: Schwer zu sagen. In der Theorie schon, aber nicht wirklich stark oder sowas in der Art.
1: Okay. Hast du schon mal erlebt, dass du einen Menschen siehst und dein Herz plötzlich anfängt irgendwie zu pochen, du so Herzklopfen kriegst und denkst, oh mein Gott, ich bin gerade voll aufgeregt, du wirst knallrot und so. Noch nie erlebst du, dass du das sowas in der Art?
0: Nee, so stark noch nie.
1: Krass, okay. Und warum willst du es jetzt gerade unbedingt wissen? Warum ist es dir so wichtig, das zu erfahren? Hast du, weiß ich nicht, Sorge, dass mit dir was nicht stimmt? Oder was ist der Grund, warum du dir diese Frage gerade stellst?
0: Das ist, weil ich kenne eine Person, wo ich mir vorstellen kann, dass ich verliebt bin. Aber ich bin mir halt nicht sicher, weil diese Person kenne ich halt schon sehr lange. Und ich stelle mir halt die Frage, ob das so eine Art Verbundenheit einfach ist, weil ich es halt schon so lange kenne, oder halt, ob es schon Liebe ist.
1: Ja, was glaubst du? Was ist es? Was könnte es sein?
0: Ja, das ist die Frage, die ich mir stelle, weil ich bin mir halt nicht sicher, woran man das erkennt, ob es jetzt schon Liebe ist oder erst starke Freundschaft.
1: Also Liebe kommt für mich immer nach dem Verliebtsein. Verliebtsein ist für mich nicht Liebe, das ist erstmal nur so, dass man so schwärmt für eine Person, ne? Dass man irgendwie so ständig an diese Person denkt, dass man ganz nervös nasse Hände kriegt, Herzklopfen kriegt, wobei der Körper immer unterschiedlich reagiert, wenn man diese Person sieht. Weiß ich nicht. Würdest du denn sagen, auf die Frage, ich kann dir mal so Fragen stellen und du sagst mir einfach nur ja oder nein, okay? Denkst du häufig ganz von alleine an diese Person, auch ganz ohne konkreten Anlass?
0: Ja.
1: Freust du dich ganz besonders, wenn eine Nachricht von dieser Person kommt oder ihr euch seht?
0: Ja.
1: Ist dir wichtig, was diese Person von dir denkt?
0: Ja.
1: Hast du das Bedürfnis, dieser Person so von deinem Tag, von deinen Gedanken, von deinen Problemen zu erzählen?
0: Jein.
1: Jein heißt, dich geht nicht alles aus, es geht dich nichts alles an, oder was, warum?
0: Theoretisch ja, nur ich habe
4: recht große Probleme mit dem Reden über Probleme von mir. Darum in dem Punkt nein.
1: Okay. Das muss man ja auch nicht mit allen und nicht gleich am Anfang. Das dauert manchmal seine Zeit, bis man sich für gewisse Dinge, finde ich, öffnet. Interessiert es dich denn, also interessierst du dich dafür, wie es dieser Person geht, was sie gerade so denkt, was sie gerade so fühlt?
4: Auf jeden Fall.
1: Ist doch schön. Das sind doch viele Dinge, die du bejaht hast und das heißt, da ist großes Interesse dran. Sonst würdest du ja sagen, nö, bockt mich nicht, interessiert mich nicht. Das heißt jetzt nicht, dass das jetzt Verliebtsein bedeutet, aber das heißt, dass Interesse da ist. Schau doch einfach mal, wie es sich entwickelt.
4: Ja.
1: Was glaubst du denn, in welche Richtung es sich entwickelt? Hast du denn schon mal die Person angesprochen? Hast du denn schon mal gesagt, hey, finde ich nett, würde ich gerne mal kennenlernen oder weiß ich nicht, wie weit ihr seid, keine Ahnung.
4: Also wir kennen uns halt eigentlich schon unser ganzes Leben. Darum hatte ich auch gesagt, wegen dem Verbundenheit, in Klammern Gewöhnung, könnte man sagen.
1: Mhm.
4: Und nee, ich habe da noch nicht irgendwie drüber geredet mit der Person.
1: Und warum ganzes halt, Leben? Woher?
4: Ich bin halt, was?
1: Du sagst ganzes Leben, das heißt, woher kennt ihr euch?
4: Also unsere Eltern sind Freunde und darum kennen wir uns halt schon von Geburt an eigentlich. Ja. Wir waren auch im selben Kindergarten.
1: Oh, okay. Verstehe. Ja, weiß ich nicht. Also ich kenne auch Fälle, das kann ja auch sein, dass man sagt so, nee, es ist so komisch, ich weiß gar nicht, ob ich verliebt bin oder ob ich diese Person einfach nur unglaublich mag und sie wie so eine Art Schwester sehe. Gibt's auch. Ohne irgendwelche Hintergedanken.
4: Genau das ist für mich die Frage.
1: Ja, aber warum ist es dir so wichtig, das herauszufinden? Warum ist es nicht so, wir schauen einfach mal, in welche Richtung sich das entwickelt. Was ist der Gedanke?
4: Schwer zu sagen, ich habe da jetzt keinen genauen, konkreten Grund.
1: Würdest du sagen, boah, was, wenn ich ihr sage, ich habe Gefühle für sie, aber sie hat keine Gefühle für mich? Oder was, wenn sie Gefühle für mich hat, aber ich mir denke so, nee, ich sehe dich eigentlich nur als eine Art Schwester? Oder was ist so die Sorge?
4: Das Erste.
1: Dass du ihr Gefühle sagst und sie sagt, nee, sie fühlt nichts.
4: Ja, genau.
1: Oha, aber so dann hast du ja gerade insgesamt, da hast du ja so durch die Blume gesagt, dass du da schon Gefühle hast. Indirekt.
4: Ja, kann sein.
1: Kann sein. Ja, aber ich finde es auch wichtig irgendwie, dass man sich Zeit lässt und dass man dann irgendwann mal aber auch ehrlich ist, finde ich.
4: Mhm.
1: Wäre Quatsch, wenn du ihr was vormachst und wenn du zum Beispiel nur mit ihr abhängst, weil du einen Crush auf sie hast.
4: Ja, das wäre blöd, finde ich auch.
1: Ne? Und wenn du dann, auch wenn sie dann so Gespräche mit dir führt, bei denen sie dann vielleicht gar nicht weiß, dass sie dich damit auch gerade verletzt, weil ich glaube, das möchte keiner. Aber in so Situationen kann man dann durchaus mal reinfallen und das ist ganz, ganz blöd. Ich weiß nicht, was wie du reagieren würdest, wenn sie dir plötzlich erzählt, ja, ich habe da jetzt gerade jemanden kennengelernt. Oh, oh.
4: Da habe ich schon sehr oft drüber nachgedacht.
1: Ja, bis jetzt kam es noch nicht vor.
4: Nee.
1: Ist ein gutes Indiz, ob man verliebt ist, weil dann merkt man sofort, ob die Eifersucht reinhaut oder nicht.
4: Ja.
1: Ja. Naja, mein Gott. Quatscht erstmal und schau erstmal, was passiert. Das ist genauso dieses Alter, wo das, glaube ich, auch so anfängt mit, wo man sich wirklich ernsthaft Gedanken macht über Beziehung. Ne?
4: Das habe ich auch schon mal meine Freunde gefragt und die haben auch gesagt, dass es ein recht wichtiges Thema auch ist, weil es ist ja schon wichtig, so Liebe und sowas.
1: Ja, aber Liebe ist nicht begrenzt, es gibt kein Limit. Weißt du, was ich meine? So, es heißt nicht so, du hast nur so viel Liebe und dann ist Schluss, dann ist sie weg, so, sondern du entscheidest selbst.
4: Ja.
1: Wem du das gibst, diese Zeit, diese Aufmerksamkeit.
4: Ja.
1: Armin, ich wünsche dir alles Gute. Viel Erfolg.
4: Ja auch.
1: Und lass es auf dich wirken. Bis bald. Mach's gut. Tschüss.
4: Ciao. Tschüss.
1: So, anrufen dürft ihr auch vom Handy vom Festnetz.
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1: So, wir haben in der nächsten Leitung. Gucken wir doch mal gerade. Da wartet wer mit der Endziffer 28. Hallo.
5: Hallo.
1: Wer dran, woher?
5: Ich bin kann man mich gut hören?
1: Geht so. Wer ist dran?
5: Okay, ja, ich bin mit dem Auto unterwegs, auf der Autobahn, aber ich habe Kopfhörer.
1: Und wie darf ich dich nennen?
5: Mustafa.
1: Mustafa, aus welcher Ecke rufst du an?
5: Ja, aktuell bin ich auf der Rückfahrt von Pforzheim und wir kommen aus Koblenz.
1: Ach, das will ich immer wissen. Ich wollte eigentlich nie euren Standort wissen. Ich wollte eigentlich immer nur wissen, in welcher City ihr seid. Schön. Muss aber freuen mich, dass du da bist. Was ist deine Story?
5: Meine Story ist einfach Kindersupport, also eigene Kinder supporten. Das ist für uns so ein großes Thema. Für mich.
1: Die eigenen Kinder zu supporten?
5: Genau.
1: Wow, okay, das ist, ich denke, weiß nicht, also ich habe gerade Bilder in meinem Kopf, weiß daher nicht, in welche Richtung du das gerade drehst, deswegen erzähl weiter.
5: Ja, also wir haben einen Sohn, der ist 10 Jahre alt und der hat schon immer so einfach gerne aus Spaß getanzt und hat dann letztes Jahr mit dem Tanzen angefangen und also erstmal einfach nur Training mitgemacht. Dann hat der Trainer gesagt, ja, hey, komm zu uns und dann kannst du mal bei Meisterschaften mitmachen. Und dann war die Vorbereitung auf die Meisterschaft letztes Jahr im Januar und ja, ist dann mehrfacher westdeutscher Meister, deutscher Meister, zweifacher Europameister und Vize-Weltmeister geworden. Und wir supporten das halt eben so als Eltern.
1: Okay.
5: Hallo?
1: Ja, ja.
5: Ach so, ja.
1: Hör weiter zu. Das heißt, du unterstützt ihn da in dieser Richtung, dass sie schon mit 10 quasi das machen, wofür sie irgendwie Feuer und Flamme sind.
5: Genau, genau. Und das ist halt eben, ja, also man hat halt eben nicht damit gerechnet, dass sowas passiert. Mhm. Dass er plötzlich so einen Erfolg hat, sage ich jetzt mal. Und das ist ja auch mit viel Zeitaufwand und Training und Reisen verbunden.
1: Ach echt? Und, wo reisen die überhaupt hin? Was machen die da?
5: Ja, genau. Also ja, gut, das war jetzt die deutsche Meisterschaft oder westdeutsche Meisterschaft, dann deutsche Meisterschaft. Mhm. Und dann kommt die Europameisterschaft. Wie letztes Jahr waren wir in Belgien bei der Europameisterschaft. Und dann waren wir danach auch überraschend, okay, weil die Erfolge da waren, sind wir dann auf die Weltmeisterschaft nach England geflogen.
1: Okay, und welchen Titel hat er jetzt schon abgeräumt?
5: Jetzt muss ich gerade überlegen. Dreifacher westdeutscher Meister, vierfacher deutscher Meister, zweifacher Europameister und einfacher, also Vize-Weltmeister.
1: Krass. Nicht schlecht. Schön. Und das schon mit 10 Jahren, muss man dazu sagen.
5: Genau, genau.
1: Wahnsinn. Was ist so dein Wunsch? Was ist Papas Wunsch? Weil, weißt du, Kinder sind ja in dem Alter, finde ich, immer so, also ich denke auch an mich selbst gerade, deswegen, ich habe keine Kinder, aber ich wollte mit 8 Jahren das, mit 9 Jahren wollte ich das, mit 12 Jahren wollte ich das. Was würde passieren, wenn er jetzt, weiß ich nicht, mit 11 oder 12 sagt, habe ich jetzt keinen Bock mehr drauf? Wie sehr würdest du dann sagen, ja, okay, dann ist das so? Weil es gibt dann so Eltern, die dann sagen, jetzt hast du dir so viel Erfolg aufgebaut, du kannst da jetzt nicht mit aufhören, da musst du jetzt weitermachen, so ungefähr, weißt du?
5: Ja, ist bei uns so nicht das Gefühl, weil das kam eigentlich so spontan mit diesem Tanzsport, sag ich das mal, das ist Hip-Hop Street Dance. Und aber er ist Feuer und Flamme. Also sein Ziel ist halt eben mit 16 an der Red Bull. Also es gibt eine Red Bull Dance, wo man halt eben tanzen kann. Das ist sein Ziel und halt eben auch irgendwann mal selber zu judgen. Ne, das ist so sein Ziel. Wenn er natürlich selber irgendwann sagt, ey, weil er geht jetzt dann in 5. Klasse aufs Gymnasium. Der ist natürlich dann anspruchsvoller auch mit Schule und Sport und so weiter.
1: Ja.
5: Deswegen, Schule hat natürlich Vorrang, aber das ist ganz klar, wenn er selber sagt irgendwann, nee, will nicht mehr, aber was ich mir bei ihm überhaupt nicht vorstellen kann. Aber nicht so möglich. Genau, aber dann wäre das sein Wunsch und das würden wir definitiv akzeptieren. Genau. Das würden wir auf jeden Fall akzeptieren.
1: Wie sieht's beim Papa eigentlich aus? Also Mustafa, wie sieht's bei dir aus? Wie sicher sind deine Dance-Moves? Erzähl.
5: Ja, tatsächlich habe ich, ich meine, mit meiner Frau jetzt getanzt, aber es ist nur just for fun. Mhm. So, mal einfach mal eine Disco getanzt oder Ich habe auch mal so eine Zehnerkarte genommen, da hatte ich selber, also ich war sehr jung, selber so kein Geld gehabt, aber einfach so eine Zehnerkarte von Hip-Hop genommen. Und das war total cool. Diese Moves sind irgendwie noch hängen geblieben. Und jetzt natürlich, wo mein Sohn an den Meisterschaften teilgenommen hat, hat er zu mir gesagt, hey, mach doch auch mit. Das war aber wirklich just for fun, Elternkategorie. Mhm. Und ich bin tatsächlich Westdeutscher Meister und Vize-Deutscher Meister.
1: Was?
5: Im Hip-Hop-Freestyle, ja.
1: Ey, vielleicht sollte ich auch mal anfangen zu tanzen. Da kann man ja voll die Preise abräumen, Mensch. Wie alt bist du, wenn ich fragen darf, Mustafa? Ich hätte dich jetzt so auf Anfang 30 geschätzt. Wie alt bist du?
5: Ja, vielen Dank. Nee, das ist unser jüngstes Kind. Ich bin selber 45.
1: 45?
5: Genau.
1: Das jüngste
5: genau,
1: Kind ist 30? 45. Nein.
5: Nee, das jüngste Kind? Nein. Das wäre so.
1: Ja, genau. Hä, wie geht das denn jetzt? Nee, okay, du bist 45, sagst du. Ja, okay, wenn du 45 bist, dann bist du meine Generation. Und das war zu meiner Zeit, war zum Beispiel Breakdance angesagt. Es gab immer ein, ja, zwei Leute aus der Klasse, die gebreakdanced haben. Da wurde immer die Klasse, die ganzen Tische zur Seite, weißt du, und dann wurde immer so auf den Kopf alles Mögliche gemacht.
5: Nee, das war ich nicht. Auch in dieser Zeit war ja eher Fußball so mein Ding gewesen. Okay. Tanzen war jetzt nur just for fun. Mhm. Aber wir haben noch zwei ältere Kinder. Mhm. Die eine ist 19, die hat jetzt ihr Abitur gemacht. Mhm. Und unser mittleres Kind ist 18 und ist Sängerin. Also da ist auch nochmal eine andere, also da machen wir das Management als Eltern. Also sie ist, sie hat schon 15 eigene Singles veröffentlicht, also mit unserer Unterstützung.
1: Richtig nice. Jetzt muss man ja sagen, das sind kreative Dinge. Der Kleine tanzt, die Tochter singt. Ich kenne Eltern, die dann sagen, Kinder, lernen was Vernünftiges, auf so einen Quatsch kann man sich nicht ausruhen und so weiter. Die Wahrscheinlichkeit, dass man damit erfolgreich wird, ist viel zu gering. Und dann wird da gar nicht so richtig supported. Das, was du ja quasi auch als Thema gewählt hast, dass dir das wichtig ist, dass man die Kinder supportet. Jetzt sagst du gerade auch, kann ich ja gerade als Beispiel nehmen, mit der einen Tochter haben wir jetzt irgendwie ein paar Songs rausgebracht. Das ist ja alles mit Kosten verbunden, was man ja auch nicht vergessen darf. Gut, heute sind die Einstiegskriterien ein bisschen günstiger. Man kann schon relativ günstig sowas heutzutage machen. KI ist halt auch das Stichwort. Aber nichtsdestotrotz, man kommt nicht drum rum. Meinst du wirklich, dass es immer möglich ist, die Kinder zu supporten? Auch für, sagen wir mal, finanziell schwache Familien?
5: Ja, ist es natürlich schwierig. Gerade jetzt mit der Musik zum Beispiel ist es natürlich wir machen jetzt nicht mit KI. Und wir haben jetzt vor ungefähr 5 Jahren gestartet mit der Musik. Das ist schon mit Kosten verbunden natürlich. Aber gut, wie soll ich sagen? Ich meine, wir arbeiten noch hart dafür. Wir haben schon ordentlich Geld investiert dafür. Aber unsere Tochter hat auch schon Geld eingenommen. Also sie hat auch schon einen Deal gehabt mit Universal Music mit 3 Songs. Und deswegen, klar, war viel Arbeit und es ist viel auch Geld geflossen. Mhm. Aber es ist auch wieder Geld zurückgekommen. Also ich meine, sie hat jetzt nicht den Riesenerfolg. Mhm. Aber wie gesagt, 15 eigene Singles veröffentlicht auf allen Plattformen, ist natürlich jetzt auch nicht ohne. Und jetzt kommt die 16. Single. Wir planen jetzt gerade das Video. Deswegen, klar, für Familien, man muss ja nicht immer diese Sportarten wählen oder diese Hobbys wählen, die teuer sind. Aber manchmal kann man sich das gar nicht aussuchen, weil es kommt, wie es kommt. Und da muss man schauen, schafft man das? Ist man bereit, zum Beispiel nach Berlin 7 Stunden zu fahren, um ins Studio einen Song aufzunehmen? Mhm. Oder auch nicht. Also man muss halt eben selber für sich entscheiden, ob das Richtige für einen ist oder nicht. Und ob man dem gerecht werden kann, was das eigene Kind möchte. Aber das haben wir so
1: gebaut. Wie wichtig ist euch aber gleichzeitig auch, dass es einen Plan B gibt? Dass nicht nur dieser Traum, sag ich mal, verfolgt wird, sondern auch irgendwie, falls das nicht klappen sollte. Weil stell mal vor, jetzt irgendwie du machst da die ganze Zeit, investierst Zeit, investierst Kohle und merkst aber nach 5 Jahren, da kommt immer noch nichts. Ich meine, klar kann irgendwie nach 10 Jahren der große Durchbruch kommen, aber trotzdem, wann wäre für dich der Moment erreicht, an dem du sagst, so, jetzt müssen wir uns, glaube ich, auch mal auf so ein bisschen was Ernsteres konzentrieren?
5: Ja.
1: Gibt's das überhaupt? Oder willst du da gar nicht dran denken? Mustafa? Oh, ich glaube, der ist gerade ein Funkloch geraten. Ich höre ihn gar nicht mehr. Mustafa, Hauptsache du fährst vorsichtig weiter und kommst heile bei deiner Familie zu Hause an. Jetzt ist er ganz rausgeflogen. Und dann, ja, vielleicht hören wir uns bald wieder. Jetzt machen wir eine ganz kurze Pause in die nächste Leitung. Ihr könnt anrufen vom Handy und vom Festnetz und mit mir heute zur offenen Runde über alles Mögliche quatschen. Bis gleich.
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0: Schön, dass ihr da seid. Heute auf eine Runde in der Night Lounge. Es gibt kein festes Thema. Ihr entscheidet, worüber wir sprechen. In der nächsten Leitung habe ich wen mit der Endziffer 36. Guten Abend. Hallo, wer da?
1: Hallo?
0: Hi, wer da? Woher?
1: Ich komme aus dem Saarland.
0: Hallo, wer ist denn dran?
1: Hallo?
0: Hallo, aus dem Saarland. Wer ist denn dran?
1: Ah, ja. Justin.
0: Justin. Hallo.
1: Alles klar.
0: Alles klar. Und bei dir?
1: Super. Ja, geht so momentan.
0: Warum?
1: Ich hab da ein Frauenproblem.
0: Ei. Ei, erzähl doch mal.
1: Ich hatte im Februar mich von meiner Ex-Freundin getrennt. Und dann war sie heute wieder gekommen und wollte spazieren gehen. Und dann hat sie gesagt, ja, sie liebt mich nochmal und sie wird das nochmal probieren mit mir. Aber dann habe ich mit einem Kollegen eine OKF gemacht und habe meinem besten Freund sein Auto vor der Tür gesehen und der hat mir erzählt, dass er daheim wäre.
0: Was ist eine OKF?
1: Eine Ortskontrollfahrt.
0: Interessant, hab ich noch nie benutzt so. Eine Ortskontrollfahrt, das heißt, du bist einfach mal zu ihr gefahren?
1: Also nee, wir sind im Ort rumgefahren und in der Straße vorbeigefahren. Und dann habe ich ein Auto, also das Auto vom Kollegen da gesehen. Und der hat gesagt, der wäre daheim. Und ja, die hat zwar gesagt, sie macht mit ihm nichts mehr, aber ich weiß jetzt nicht, was ich machen soll.
0: Okay. Hast du die beiden ja auch angesprochen?
1: Nee, noch nicht.
0: Warum nicht?
1: Weil ich da nur irgendwelche Geschichten erzählt bekomme, dass das nicht stimmen würde. Weil der Kollege hat halt Mittag aus seinen Standort ausgemacht. Nachdem, bevor er bei sie gefahren ist. Dass ich nicht sehe, wo er ist.
0: Ja, dann weiß ich nicht. Du scheinst ja irgendwie schon deine Detektivarbeit gemacht zu haben. Klingt doch alles ziemlich einleuchtend, oder? Was da gerade abgeht.
1: Ja, aber ich weiß halt jetzt nicht, was ich machen soll. Ob ich sie drauf anreden soll, was das soll. Weil ich habe ihr gesagt, baut sie nochmal so eine Scheiße und ist nicht ehrlich zu mir, bin ich direkt weg. Und da hat sie gesagt, ja, sie macht so einen Scheiß nicht mehr.
0: Mhm. Was möchtest du denn, Justin? Was ist denn das, was du möchtest? Nicht, was sie will, sondern das, was du willst. Was willst du denn?
1: Wie soll ich das sagen? Ich habe halt das Vertrauen zu ihr verloren, um ehrlich gesagt zu sein.
0: Dann ist die Sache für mich klar. Aber die Frage ist, ob sie für dich klar ist. Für mich wäre in dem Moment so das Thema, kannst du knicken. Das ist abgehakt. So.
1: Okay.
0: Ja, normalerweise ist die Grundbasis. Du musst ja Vertrauen haben. Wenn du sagst, ich habe kein Vertrauen mehr und es fällt mir auch schwer, dann wüsste ich jetzt nicht, weiß ich nicht.
1: Ja, also ich habe auch eigentlich gesagt, ich gehen zu keiner Ex-Freundin mehr zurück. Aber ich liebe sie einfach irgendwie noch.
0: Ja, Gefühle sind manchmal da. Auch wenn es weh tut. Justin.
1: Ja.
0: Ja. Ajo, mal ansprechen.
1: Ja, aber das. Ajo, aber was ist, wenn ich wieder angelogen werde? Dann habe ich ja noch mehr Vertrauensprobleme wie vorher.
0: Vertrauen
1: dann
0: vertraue
1: ich ja keiner Frau mehr.
0: Ach, das ist Quatsch. Du darfst ja nicht, nur weil du schlechte Erfahrungen mit einer Person gesammelt hast, das automatisch auf die nächste Person projizieren.
1: Ja.
0: Also die Gefahr besteht eher, wenn man aus einer Beziehung seine Lektion gelernt hat, dass man sich jemanden anlächelt und die Person ist genauso wie die anderen Personen.
1: Ja, das Problem ist aber, jetzt kommt das Problem, das große. Ich hatte vor dieser Ex-Freundin eine Freundin, mit der war ich 2 Jahre zusammen. Dann hatte ich einen besten Kollege, der hat mir geholfen. Ich habe auch mit der zusammen gewohnt. Dann hatte ich einen Kollege, der hat mir geholfen, einen Kühlschrank runterzutragen. Und dann hat die sich getrennt und keine 2 Tage später war sie mit dem zusammen. Und da deswegen, das Vertrauen, wo ich habe, ist eigentlich generell so mies. Also wie soll ich sagen? Halt eigentlich schon so kaputt. Ich kann eigentlich keinem mehr vertrauen, so richtig. Weil ich halt immer im Hinterkopf behalte, ja, was ist, wenn sie mich anlügen?
0: Und du glaubst, da draußen gibt es die Beziehung, in der man die Partnerin findet, die perfekte Partnerin, die niemals lügt?
2: Nee, also ich hoffe es mal nicht. Also klar gibt es Freundinnen oder Partnerinnen oder Partner, die nie lügen, also die nicht nie lügen. Aber das Vertrauen ist halt weg.
0: Ja, klar.
2: Das ist halt das Schlimme bei mir.
0: Das glaube ich dir.
2: Ja.
0: Jetzt die Frage, gibst
2: also
0: du eine...
2: Also du.
0: Ich sage gar nichts, ja. Ich höre mir das an, was du sagst.
2: Nee, nee, nee.
0: Stell du einfach sagst, die Gegenfrage.
2: Also du sagst, also, dass ich soll damit abschließen und sie nimmer zurückholen.
0: Das frage ich nicht. Ich frage dich, was du draus machst und du sagst, ich habe kein Vertrauen mehr in sie. Und damit gibst du dir ja selbst die Antwort.
2: Also eigentlich nicht mehr, weil ich das Vertrauen ja nicht mehr habe.
0: Ich nehme dich nur beim Wort. Wenn du sagst, ich habe kein Vertrauen mehr in sie, dann wüsste ich nicht, warum du das nochmal starten willst. Wenn du aber sagst, ich habe kein Vertrauen mehr in sie, aber ich habe noch Gefühle für sie, dann musst du dir selber die Frage stellen, was ist dir gerade wichtiger, diesen Gefühlen nachzugehen oder die Sache mit dem Vertrauen zu reparieren?
2: Ja.
0: Was ist denn einfacher?
2: Okay. Boah, das ist ganz schwierig.
0: Ja, Vertrauen reparieren ist sehr schwierig, das glaube ich dir.
2: Ja, genau. Ja, vielleicht kann man es ja mal probieren. Und wenn ich rausfinde, dass man nicht mehr vertrauen kann, kann man es ja beenden.
0: Ja. Wobei es ja noch gar nicht angefangen ist, ne? Es ist ja gerade nur die Option im Raum, oder? Seid ihr schon wieder zusammen? Nö.
2: Nee. Sie hat halt nur gemeint, ja, wenn's wieder, weil sie hat gemeint, ja, man weiß ja nie, was passiert.
0: Ja, weiß man nicht.
2: Und wenn's passieren tut, dann kann man es ja langsam angehen, hat sie gemeint.
0: Ich wünsche dir viel Erfolg dabei.
2: Danke. Darf ich noch jemanden grüßen?
0: Mach mal.
2: Ich grüße den Marvin, die Leonie und den Breit. Das sind die besten Kollegen von mir.
0: Gut, dann sind sie gegrüßt. Justin, schönen Abend. Weiter geht's, offene Runde heute.
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0: So, gehen wir mal weiter in die nächste Leitung. Wen haben wir denn dran? Da haben wir wen mit der Endziffer 16. Guten Abend. 16.
4: Hallo?
0: Hallo, wer da?
4: Hier ist die Melda und die Sarah.
0: Melda?
4: Ja.
0: Und Sarah. Aus?
4: Genau. Aus Koblenz.
0: Auch Koblenz?
4: Ja.
0: Schön. Ihr kennt aber nicht den Mustafa von vorhin, oder?
4: Doch.
0: Das ist euer Papa?
4: Nein.
0: Nee. Sondern? Wer ist es?
4: Kennt man von TikTok und vom Fernsehen ein bisschen, die Tochter.
0: Ach, echt? Okay.
4: Ja, die Tochter war bei The Voice of Kids.
0: Ach, wirklich? The Voice of Kids? Nee, sagt mir. Also ich gucke tatsächlich The Voice, aber weiß ich nicht, vielleicht eine Folge von allen. Hab's leider nicht gesehen. Aber ihr kennt sie, das ist die Hauptsache. So, und wollt mal, und ihr ruft jetzt an, weil ihr jetzt die Fans seid, oder was? Oder erzähl.
4: Nee, einfach zum Quatschen. Wir schreiben am Donnerstag und Freitag unsere Abschlussprüfung von der Ausbildung und sind jetzt hier ordentlich am Pauken und müssen einfach mal mit wem drüber sprechen, wie sehr wir im Stress sind.
0: Okay, dann erzählt mal.
4: Ja, erzähl mal. Ja, was soll ich erzählen? Wir machen eine Ausbildung als Sozialversicherungsfachangestellte.
0: Mhm. Traumberuf?
4: Und ja. Ja, wir sind mal so reingekommen, aber es macht viel Spaß.
0: Guck mal, die einen wollen Tänzer werden, die anderen Sänger und ihr wollt Versicherungsbüro.
4: Sozialversicherungsfachangestellte.
0: Das klingt nach einem Traumjob, ja.
4: Ja, und jetzt sind wir ordentlich am Lernen und wissen nicht, wohin mit den Nerven.
0: Mhm. Was müsst ihr gerade jetzt machen?
4: Wirtschaftslehre, also ganz trockene Sachen, aber sonst machen wir Leistungsrecht und Versicherungs- und Finanzierungsrecht, sage ich mal.
0: Und bockt euch das so wirklich, so richtig?
4: Leistungsrecht, ja. Versicherung, Finanzierung ist... also die Praxis ist ganz anders als die Theorie. Die Theorie ist sehr trocken, würde ich sagen. Also viele Zahlen, viel mit dem Gesetz. Und in der Praxis kriegt man halt die das Alltagsgeschäft mit, ne? Leute, die sind sauer und die kommen und die schreien dich an. Leute, die einfach so irgendwann mal was Kleines brauchen, ganz lieb. Aber man kriegt wirklich Menschen in allen Lebenssituationen mit und auch mit allen Emotionen. Und das ist ganz interessant, also viel interessanter als die Theorie selber.
0: Naja, gut, ja. Aber wenn es darum geht, dass man täglich am Telefon von Kunden beleidigt wird, dann hätte man auch, weiß ich nicht, Hotline von der Deutschen Bahn machen können. Also warum macht ihr nicht irgendwie, warum ist es das? Also das was ihr gerade beschrieben habt, das gibt es in vielen Firmen, diesen Kundenkontakt, dieses positive Erlebnis, der negative.
5: Ja, aber bei uns in der Ausbildung, finde ich, man lernt so viel zum Leben dazu. Also ich hätte jetzt vorher nicht gewusst, wie ich einen Antrag auf, keine Ahnung, Haushaltshilfe oder Krankengeldantrag, das wird wahrscheinlich vielen was sagen, wenn man mal eine lange Zeit krank war, hat man ja immer ein bisschen was mit der Krankenkasse zu tun. Das hätte ich jetzt vorher zum Beispiel alles nicht gewusst. Und im Umfeld sind dann halt viele Leute, die auch wirklich dann die Hilfe brauchen, also auch privat, wo man dann auch merkt, hey, lass dich nicht verarschen von irgendeiner Sachbearbeiterin oder so. Wir sagen dir jetzt, wie es richtig läuft. Also wir haben ja wirklich was davon. Wenn ich jetzt bei der Bahn sitzen würde, kann ich ja nur sagen, Verspätung oder keine Ahnung was. Aber hier können wir den Leuten ja auch wirklich was mitgeben, auch im privaten Umfeld.
0: Also ist euch wichtig einfach da, dass Menschen Dinge besser verstehen, dass ihr so ein bisschen die Bürokratie erleichtert für die Menschen?
4: Ja, also bürokratisch schwere Sachen können wir nicht erleichtern. Wir sind ja auch, also wir haben immer den kürzeren Hebel, aber wir können die Leute halt besser über die Sachen, die ihnen zustehen, einfach aufklären. Also wenn jetzt jemand kommt, der sagt, meine Bekannte hat mir gesagt, ich kann das und das und das machen, dann können wir sagen, ja, sie können, auch wenn das der Krankenkasse dann im Endeffekt Geld kostet, sind wir ja trotzdem dann nicht die, die einem das einfach nicht erzählen oder sagen, das stimmt nicht. Weil wir kriegen das schon öfter mit vom privaten Umfeld, dass sie dann sagen, ja, die Krankenkasse hat gesagt, das geht nicht. Ja, aber das geht schon. Oder eine Hausarztpraxis, die sagt, ich kann dir keine Verordnung für eine Taxifahrt geben. Nee, das geht schon. Und das weiß man ja dann nicht.
0: Interessante Sachen, ja. Wie zukunftssicher ist eigentlich diese Branche?
4: Sehr.
5: Ja, also man kann das nicht durch eine Maschine oder KI ersetzen, das ist nicht möglich.
0: Was jetzt konkret? Also was lässt sich jetzt nicht ersetzen? Die Beratung, die ihr gerade gemacht habt, die lässt sich ja durchaus durch KI ersetzen, oder?
5: Ja, aber das ist zu intensiv, zu spezifisch. Da müsste etwas, also jetzt die KI zum Beispiel, die müsste ja auf tausende Fälle konstruiert sein. Das sind ja wirklich Varianten, die da kommen. Die gibt es also. Ja, die sind schwer von der KI beantworten zu lassen. Wir können zum Beispiel nicht ChatGPT benutzen für unsere Prüfungen. Also wenn da Fragen sind. Zum Beispiel eine Krankengeldberechnung. Wenn man das bei ChatGPT eingibt, dann kommt da, die Krankenkasse berechnet das.
4: Ja, da kommt nichts Gescheites bei rum. Aber einfach, wie sie schon gesagt hat, die Sachen, also die Fälle sind einfach zu spezifisch. Mhm. Klar gibt es, sage ich mal, so einen geraden Fall, so einen Regelfall, der dann vielleicht bei der Hälfte der Leute aber nur zutrifft. Und bei der anderen Hälfte muss man auch wirklich als Mensch selber Entscheidungen treffen und teilweise auch Einzelfallentscheidungen treffen. Das kann eine KI einfach nicht machen. Und wir haben auch viel mit KI oder Sachen, die halt im Hintergrund verarbeitet werden. Das, was uns Menschen dann die Arbeit erleichtert. Aber wir müssen da auch öfter selber dran rumdoktoren an einem Fall, der jetzt im Hintergrund läuft und da passiert irgendwas, was nicht so gut läuft, sage ich mal. Wir müssen also viel selber machen, auch wenn jetzt mit Digitalisierung und KI und alles so ganz groß ist, haben wir eigentlich noch sehr, sehr viel Arbeit.
0: Okay, also ich halte fest, ihr interessiert euch schon für das persönliche Schicksal eines jeden Einzelnen, ne, wenn ich es richtig verstehe, und den Menschen auch so ein Stück weit den Weg zu erleichtern, indem ihr ihnen die Möglichkeiten präsentiert, die sie haben, weil viele sich dessen gar nicht bewusst sind, was sie alles zum Beispiel beantragen können, etc. Und ihr würdet ihnen jetzt aber wo ich ja nachgefragt habe, Ihnen jetzt nicht wirklich helfen dabei. Das heißt, wenn ich jetzt sage, oh Gott, jetzt habe ich hier ein Formular, ich weiß nicht, was ich ausfüllen muss, da könnt ihr nicht weiterhelfen. Das müssen Sie schon selber hinkriegen.
4: Doch, also teilweise kommen die mit Briefen, die vielleicht wegen der Sprache oder wegen dem Inhalt nicht verstehen. Und dann füllen wir das klar mit denen zusammen aus.
0: Ach so,
4: oder geben dem Antrag mit und füllen das zusammen.

0: Jahren gesagt hat, wie wichtig doch Selbstbewusstsein ist. Ich finde das stark, finde das unglaublich. Ich glaube sehr, dass sie ihren Weg gehen wird in ihrem Leben. Und ja, über Liebe, wie gesagt, haben wir sehr häufig gesprochen. Die Frage auch so, woran erkennt man Liebe? Was macht man, wenn man liebt, aber verletzt ist? Ein Thema, das ich mit Sicherheit auch die Woche nochmal aufgreifen werde, wenn wir vielleicht unsere Beziehungsthemen machen. Und ja, dann haben wir noch Lebensumstände gehört und den eigenen Charakter, der einen manchmal in Lebensgefahr bringen kann. Und vielleicht auch die ein oder andere makabere Geschichte. Nichtsdestotrotz, es war wieder eine bunte Mischung mit allen möglichen Sachen. Ich sage vielen Dank für euer Vertrauen, fürs Zuhören, fürs Mailschreiben und Posten sowieso. Wir hören uns wieder, und zwar ab 12 Uhr. Wenn ihr Themenvorschläge habt für diese Woche, für die kommenden Woche, für die nächsten Tage, dann her damit. Einfach reinklicken auf Instagram und auf Facebook unter Night Lounge. Könnt aber auch gerne eine E-Mail schreiben oder ihr schickt über Insta so eine Private Message. Das geht auch, wenn ihr das nicht öffentlich posten wollt. Und vielleicht poste ich gleich nochmal in den WhatsApp-Kanal da auch nochmal eine Fragerunde. Bis dahin, macht's gut, bleibt gesund und lasst euch nicht ärgern. Tschüss, tschüss.
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0: Guten Abend Deutschland, mein Name ist Daniel Kaiser. Willkommen zur Night Lounge heute am Donnerstag, den 30. April 2026. Die letzte Folge für diese Woche. Morgen ist Feiertag, also der Sprung auf den, in den 1. Mai. Bedeutet, wir machen heute die letzte Folge für die Woche und das Thema lautet: Niemand ist perfekt. Oder doch? Heute reden wir über Perfektion. Und ich würde ganz gerne von euch wissen, kennt ihr dieses Gefühl immer noch schöner, stärker, erfolgreicher, fehlerfrei sein zu müssen? Kann man perfekt überhaupt jemals werden oder macht genau dieses Streben nach Perfektion am Ende kaputt? Das würde ich ganz gerne von euch erfahren. Ruft mich an vom Handy und vom Festnetz und verratet mir, habt ihr denn in eurem Leben überhaupt schon mal gemerkt, dieses Gefühl gehabt, ich muss perfekt sein oder ich sollte es sein, dann ruft mich an. Glaubt ihr, Perfektion ist überhaupt erreichbar oder bleibt sie eigentlich nur so eine Idee? Weil perfekt gibt's eigentlich gar nicht. Ja, und was hat euch vielleicht irgendwie so das Streben nach Perfektion gebracht? Hat es euch weitergebracht oder hat es euch eher kaputt gemacht irgendwie? Und in welchen Bereichen macht euch Perfektion vielleicht besonders stark und in welchen halt überhaupt nicht. Ne? Gab es irgendwie vielleicht einen Fehler im Nachhinein, weil ihr sagt, irgendwie da habe ich irgendwie versucht, einfach zu viel versucht, zu perfekt zu sein und bin irgendwie nicht zum Punkt gekommen. Bin gespannt auf eure Geschichten, auf eure Erfahrungen, auf eure Meinung zum heutigen Thema. Und wir gehen in die erste Leitung, da haben wir wen? Mit der Endziffer 07. Guten Abend, wer da woher? 07 ist schon wieder weg. Dann gehen wir weiter mit der 84.
1: Hallo?
0: Hi, wer da woher?
1: Ah, hi Daniel, ich bin's, Andi aus Mainz.
0: Andi aus Mainz, grüß dich.
1: Hi.
0: Hi. Perfektion ist das Thema heute. Hast du schon mal in deinem Leben gemerkt, ich muss perfekt sein oder ich will perfekt sein?
1: Ja, also das ist bei mir eher eine Last. Ist jetzt ein bisschen länger her, wo wir das letzte Mal telefoniert haben. Ich habe dir mal gesagt, ich bin Autist. Also ich leide unter dem Asperger-Autismus und in der Gesellschaft wird man da als etwas anders betrachtet. Und ich habe häufig dieses Gefühl oder diesen Druck, das irgendwie ausgleichen oder kompensieren zu müssen durch irgendwie eine Form höherer Intelligenz oder durch diverses Verhalten. Also es ist immer so eine Art Druck, zumindest bei mir vorhanden.
0: Dieser Druck äußert sich in ich will immer perfekt sein oder was? Oder ich will immer alles ganz genau machen oder wie?
1: Ja, ganz genau. Das ist so ein im Grunde genommen versuche ich das irgendwie zu kompensieren. Mhm. Also zumindest ist es bei mir innerlich zumindest. Also es ist immer irgendwie so ein gewisser Druck da.